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4: Es ist 6 Uhr. 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
1: Ich bin Helen Martin, guten Morgen. Bundeskanzler Merz steht mit seiner schwarz-roten Koalition unter Druck. CSU-Chef Söder sagte im ZDF, die Geschwindigkeit der Entscheidungen müsse erhöht werden. Merz selbst räumte am Abend in der ARD ein, dass es in den eigenen Reihen brodle. Thomas Bremser berichtet.
2: Es gebe in der Union einen größer werdenden Unmut über Kompromisse, sagt der Kanzler. Aber Kompromisse seien keine Einbahnstraße. Deshalb fordert Merz von der SPD, sich bei den Steuerplänen zu mäßigen. Höhere Einkommen stärker zu besteuern, das sei mit der Union nicht zu machen. Klingt also nicht danach, dass es demnächst ruhiger wird in der Koalition.
1: Bundesinnenminister Dobrindt hat klargemacht, die Kontrollen an den deutschen Grenzen bleiben vorerst. In der ARD hat der CSU-Politiker gesagt, an den Übergängen würden nach wie vor Menschen zurückgewiesen werden. Für ihn ein Zeichen, dass das europäische Migrationssystem nicht funktioniere. Die Ampelregierung hatte die Kontrollen im Sommer 2024 eingeführt. Deutsche Gerichte haben mehrmals entschieden, dass die Praxis gegen EU-Recht verstößt. Das neue Drohnenabwehrzentrum der Bayerischen Polizei wird heute in Erding offiziell eröffnet. Der Freistaat reagiere damit auf die wachsende Bedrohung durch Drohnen, so die Staatsregierung. Immer häufiger würden kritische Infrastruktur, der Luftverkehr und militärische Einrichtungen gefährdet. In dem neuen Zentrum in Erding sollen Experten der Polizei testen, wie Drohnen schnell und möglichst gefahrlos abgefangen werden können. Die USA wollen laut Präsident Trump ab heute damit beginnen, Schiffe aus der Straße von Hormuz zu eskortieren. Wie genau, dazu hat Trump nichts gesagt. Seit Beginn des Irankriegs hält die Führung in Teheran die für den weltweiten Ölhandel wichtige Meerenge de facto geschlossen. Hunderte Tanker und Containerschiffe stecken seitdem fest. In der Fußball-Bundesliga haben sich Freiburg und Wolfsburg am Abend 1:1 unentschieden getrennt. Zuvor hatte Gladbach Dortmund mit 1:0 geschlagen und Mainz mit 2:1 auf St. Pauli gewonnen. Mainz und Gladbach haben sich damit den Klassenerhalt vorzeitig gesichert. Es ist jetzt 6:15. Heute zum Wochenstart erwartet uns zunächst ein freundlicher Mix aus Sonne und Wolken. Ab dem Nachmittag ziehen von Südwesten her aber Schauer und vereinzelt auch Gewitter rein. In Niederbayern und der Oberpfalz bleibt es allerdings trocken. Die Höchstwerte heute 21 Grad am Bodensee und 28 Grad an der unteren Donau. Morgen schaut es ähnlich aus, dann werden die Schauer und Gewitter aber häufiger und kräftiger.
3: Eine Meldung haben wir von der A93 Regensburg Richtung Holledau. Bitte aufpassen zwischen Bad Abbach und Saalhaupt. Da steht ein Pannen-LKW.
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7: Mit Jan Gebelein, guten Morgen. Ein Fahrradfahrer ist am Wochenende in der Oberpfalz schwer verunglückt. Wie die Polizei mitteilt, ist der Mann bei Ebnath im Landkreis Tirschenreuth mit seinem Rennrad vom Radweg abgekommen und eine Böschung hinuntergestürzt. Dabei

0: prallte er gegen einen Baum. Ein anderer Fahrradfahrer hat den Unfall gesehen, den Notruf gewählt und direkt mit der ersten Hilfe begonnen. Doch jede Hilfe kam für den Mann zu spät. Auch im Rettungswagen konnten ihm die Sanitäter nicht mehr helfen. Der Mann trug einen Helm. Fremdverschulden oder einen technischen Defekt schließen die Ermittler als Unfallursache aus. Einen ordentlichen Schreck dürfte ein Autofahrer am Maifeiertag bekommen haben. Wie die Polizei mitteilt, haben in Arzberg Unbekannte einen Stein auf ein fahrendes Auto geworfen. In der Egerstraße in der Nähe der Kirche hat der Stein das hintere Seitenfenster durchschlagen und traf einen Mitfahrer am Kopf. Er hatte Glück und blieb unverletzt. Zu dem Zeitpunkt spielten Kinder in der Nähe. Ob sie in Verbindung mit der Tat stehen, ermittelt die Polizei. Wer den Vorfall beobachtet hat, soll sich bitte melden. Nach einer Reihe von Vertragsverlängerungen geben die Selberwölfe jetzt den ersten Neuzugang für die neue Eishockey-Oberliga-Saison bekannt. Der 27-jährige Kanadier Simon Boyko kommt nach Selb. Vergangene Saison hat der Stürmer noch beim Ligakonkurrenten EV Füssen gespielt. In einer Mitteilung beschreiben die Wölfe Boyko als offensiv ausgerichteten Spieler mit ausgeprägtem Torinstinkt. Er selbst habe sich für Selb entschieden, weil er überzeugt sei, dass die Mannschaft um die Meisterschaft mitspielen kann und wegen der leidenschaftlichen Fans, so Boyko. Nach Nico Lahtinen ist Simon Boyko einer von maximal 3 sogenannten Kontingentspielern im Kader der Selber Wölfe. Das sind Spieler, die keine deutsche Staatsbürgerschaft haben. Die Ausländerstellen sind begrenzt, um die Entwicklung einheimischer Spieler zu fördern.
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0: Bundeskanzler Merz steht mit seiner schwarz-roten Koalition unter Druck. CSU-Chef Söder sagte im ZDF, die Geschwindigkeit der Entscheidungen müsse erhöht werden. Merz selbst räumte am Abend in der ARD ein, dass es in den eigenen Reihen brodle. Bundesinnenminister Dobrindt hat klargemacht, die Kontrollen an den deutschen Grenzen bleiben vorerst. In der ARD hat der CSU-Politiker gesagt, an den Übergängen würden nach wie vor Menschen zurückgewiesen. Für ihn ein Zeichen, dass das europäische Migrationssystem nicht funktioniere. 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
2: Dankeschön, Jan, fürs Update. Kurz nach 6:30 haben wir's. Guten Morgen zusammen nach einem grandiosen, warmen, sonnigen, langen Wochenende zum Start in den Mai. Diese Woche wird es ein bisschen unbeständiger. Wir haben es heute noch warm bei 20 bis 22 Grad, aber da sind schon auch immer wieder viele Wolken zwischendurch mit dabei. Und morgen haben wir dann so einen schwülwarmen, gewittrigen Tag. Zwischendurch kracht es da immer mal rein. Und das ist dann der Punkt, an dem es in der Woche Temperatursturz geben wird. Mitte der Woche sind wir bei 10 bis 15 Grad unterwegs und haben dann jetzt auch immer wieder Regenschauer mit dabei. Aber die Natur braucht es dringend. Das ist das Euroherz-Wetter, euer Wetter für die Region.
3: Hallihallo auf die Straßen, der Radio Euroherz Verkehrsservice mit der A9 Richtung Nürnberg. Zwischen Bad Lobenstein und Rudolfstein hier die linke Spur gesperrt nach einem Unfall. Und ihr habt uns schon den ersten Blitzer des Morgens gemeldet. Achtung bitte in Marktredwitz in der Kopernikusstraße. Wenn ihr noch was habt für uns heute Morgen, sagt bitte Bescheid über die 09281 880 880. Besten Dank und allen unterwegs gute Fahrt.
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3: Morgen. Morgen, da sind wir zum Start in die neue Woche. Es hat ein bisschen gedauert, wenn ihr schon länger mit dabei seid. Uns habt ihr heute Morgen noch nicht gehört. Wir hatten hier ein fettes Stromproblem im Funkhaus. Aber jetzt läuft's.
2: Jetzt sind wir wieder da, bringen euch in die neue Woche mit allem, was wichtig ist. Und mit der besten Playlist für die Region.
3: Morgen.
2: Morgen.

0: Euch einen schönen guten Morgen mit Radio Eurer Herz. Und ja, jetzt dann im Frühjahr, Sommer auch mit immer wieder neuen Baustellen, die da so aufploppen hier in der Region. Und die dann auch ja oft Zeit und Geduld brauchen. Deshalb checken wir das heute Morgen. Tobi hat die Straßen ja für euch immer im Blick.
1: Ihr habt das die vergangenen Tage schon gemerkt, auf der A93 zwischen Schönwald und Höchstädt. Und ab heute geht's also richtig los dort für den Rest des Jahres. Also ihr werdet ab heute dann schon auf die Gegenfahrbahn zum Teil geleitet. Anfang Juni starten dann die Bauarbeiten so richtig Richtung Hof. Danach ist die Gegenrichtung dran. Was wird gemacht? Neuer Asphalt. Mhm.

0: USA wollen heute damit anfangen, Schiffe aus der Meerenge zu eskortieren. Zumindest hat das Präsident Trump gesagt. Wie genau das passieren soll, dazu hat er keine Angaben gemacht. Der Iran hat gewarnt, jede amerikanische Einmischung werde als Verstoß gegen die Waffenruhe betrachtet. Die Viertklässlerinnen und Viertklässler in Bayern gehen heute bestimmt ein bisschen aufgeregt in die Schule. Es gibt nämlich Übertrittszeugnisse. Heißt, es entscheidet sich, auf welche weiterführende Schule die Kinder gehen. Das hängt von der Durchschnittsnote in den Fächern Deutsch, Mathe und Heimat- und Sachkundeunterricht ab. Bildungsforscher kritisieren dieses System schon seit Jahren als zu starr und zu früh. In den Sonntagsspielen der Fußball-Bundesliga haben Gladbach und Mainz den Klassenerhalt klargemacht. Gladbach hat zu Hause 1:0 gegen Borussia Dortmund gewonnen, Mainz 2:1 bei St. Pauli. Und am Abend haben sich Freiburg und Wolfsburg 1:1 unentschieden getrennt.
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2: Mit Jan Gebelein. Einen tödlichen Unfall hat es am Wochenende im Landkreis Tirschenreuth gegeben. Bei Ebnat ist ein Mann mit seinem Rennrad vom Radweg abgekommen und eine Böschung hinuntergestürzt. Dabei prallte er gegen einen Baum. Obwohl ein anderer Radfahrer sofort mit der ersten Hilfe begann, konnte dem Verunglückten niemand mehr helfen. Ein Fremdverschulden oder einen technischen Defekt schließen die Ermittler aus. Die Selber Wölfe haben ihren ersten Neuzugang für die neue Eishockeysaison verkündet. Der Kanadier Simon Boyko verstärkt das Wolfsrudel in der Oberliga. Der Stürmer kommt vom Ligakonkurrenten EV Füssen. Er ist überzeugt, dass Selb um die Meisterschaft mitspielen kann, auch wegen der leidenschaftlichen Fans zu Boyko. Er ist der zweite Kontingentspieler aus dem Ausland. Diese Stellen sind begrenzt, um die Entwicklung deutscher Spieler zu fördern. 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
3: Kurz nach 7 haben wir es. Es bleibt frühlingshaft, aber heute deutlich wolkiger. Also zwischendurch ist es immer mal wieder bedeckt, trotzdem warm bei 20 bis 22 Grad. Und dann haben wir es schwülwarm, gewitterig morgen am Dienstag. Also da rauschen immer mal Blitz und Donner und Regenschauer mit durch. Und damit kommt dann auch die Abkühlung Mitte der Woche, immer wieder nass und auch der Temperaturdämpfer. 10, 12, dann nur noch Maximum zum Wochenende. Baut sich dann das nächste Frühlingshoch wieder auf. Das ist das Euroherz-Wetter, euer Wetter für die Region.
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5: Hallihallo auf die Straßen, der Radio Euroherz Verkehrsservice ist hier. Aktuell habe ich einen Blitzer gemeldet bekommen von euch im Markt Redwitz in der Kopernikusstraße. Und wenn ihr noch was habt für uns, sagt Bescheid bitte. 09 281 880 880.
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5: Morgen.
3: Morgen zusammen euch. Ja, jetzt auch herzlich willkommen im Mai.
5: Wir schauen mal auf die Mai-Highlights heute Morgen. Wir haben gerade schon über das Bayerisch-Tschechische Bierfestival gesprochen, das es neu gibt, Pfingsten in Reau. Aber es wird dann auch noch eine Mega-Veranstaltung geben mit der Bratwurst hier bei uns in der Region.
3: Den Bratwurst-Gipfel.
5: Ja.
3: Und da schauen wir auch schon mal gleich drauf.
5: Guten Morgen.
3: Ja, euch einen schönen Mai-Montag.

0: Gleich wird's 7:45. Guten Morgen euch mit Radio Eure Herz. Und jetzt im Mai gibt es den Bratwurstgipfel. Metzger aus ganz Franken kommen zu uns hier nach Oberfranken und wollen Bratwurstkönig werden.
1: Also ein Riesenfest, ne? Riesenwurstfest und um die 15.000 Gäste, die dann auch mit da sind. Und mit dabei auch eine Metzgerei hier aus der Region, die Metzgerei Wunderlich aus Kirchenlamitz. Mhm.
0: Das ist so eine richtige Familienmetzgerei. Ja. Mit dabei ist auch Anina.
2: Ich bin die Schwester und mein Bruder und der Papa ist auch noch mit dabei und die Mama und die Oma und Opa sind auch dabei. Die machen daheim immer das Wirtshauswenk mit.
0: Ja, und sie geht gemeinsam mit Jonas an den Start, denn die beiden sind
2: Geschwister, also mein großer Bruder. Und wir haben zusammen in Landshut unseren Metzgermeister zusammen gemacht.
1: Sehr gut. Und jetzt wollen wir natürlich wissen, mit welcher Auswahl geht's an den Start für euch?
3: Als klassische Bratwurst haben wir unsere Kirchenlammitzer Bratwurst dabei. Das ist eine mittelgrobe Bratwurst mit Majoran in normalen Seitling eingefüllt. Und als Kreativbratwurst haben wir einmal den Franken-Hotdog dabei.
0: Okay, vielleicht habt ihr ja auch Chancen.
3: Dabei sein ist alles. Wenn es am Ende für einen Titel reicht, das wäre natürlich super. Aber wir wollen einfach nur unseren Beruf, unser Metzgerhandwerk vertreten und sind einfach nur stolz, dass wir dabei sein dürfen. Wir sehen es nicht als Arbeit oder dass da irgendwie ein Sonntag drauf geht. Mhm. Das macht einfach richtig Spaß. Wir stehen da mit der ganzen Familie im Stand und wir freuen uns riesig drauf.
0: Okay, das ist die richtige Einstellung.
1: Ja, voll. Also mit dabei die Region beim

0: Was für ein mega XXL Sonnenwochenende, oder? Also meine Schultern sind ein bisschen rot. Und es gab auch das erste Eis der Saison. Haben wir alle jetzt sehr genossen. Ab heute sind eher mehr Wolken mit dabei, aber trotzdem 20 bis 22 Grad.
1: Alles okay auf den Straßen. Aktuell ein Blitzer gibt's nur in Marktredwitz, Kopernikusstraße. Und eure Staus und eure Blitzer bitte an uns per WhatsApp oder Anruf. Dankeschön und gute Fahrt.

0: Schönen guten Morgen euch mit Radio Eurer Herz. Es sprießt draußen und das gilt auch für die Baustellen, die jetzt überall aufploppen. Wir haben für euch den Überblick, ja jetzt auch mit einem ganz schön großen Ding auf der A93. Ja.
1: Ab sofort werdet ihr das merken. Es gibt eine Baustelle zwischen Schönwald und Höchstädt. Jetzt geht's erstmal mit den Vorbereitungen los, so am Mittelstreifen. Da werdet ihr dann auch an der Baustelle vorbeigeleitet. Und Anfang Juni soll dann die große Maßnahme in Richtung Hof starten. Also von Höchstädt weg bis Schönwald wird die Fahrbahn neu gemacht. Es gibt neue Leitplanken, die dann hingebaut werden. Alles in allem dauert das dieses Jahr bis Dezember, also bis kurz vor Weihnachten, werden wir das spüren. Wird auch viel Geld in die Hand genommen, 20 Millionen Euro kostet das fast. Und während der Zeit kann es eben zwischen Selb-Nord und Selb-West dann auch immer mal wieder zu Sperrungen kommen. Aber wenn die dann anstehen, auch längere Zeit, sagen wir hier Bescheid bei Radio Eurer Herz.
0: Ja, ist immer nervig. Andererseits doch auch gut, dass was passiert und was gemacht wird. Gell?

0: Gleich wird's 7:30. Ihr startet mit Radio Euroherz in den neuen Tag. Jetzt am Wochenende waren viele Einsatzkräfte unterwegs und haben ja die freie Zeit eigentlich im ehrenamtlichen Dienst verbracht. Ja,
1: ja, auch mit Personen und Vermissten suchen. Zum Beispiel ist jetzt eine 23-Jährige in Selb vermisst. Wie ist da jetzt der Stand der Dinge heute am Montagmorgen? Das Update gibt's gleich um 7:30 bei Jan.
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3: Das klären wir immer gemeinsam mit euch am Montag bei Radio Euroherz in der Montagsfrage. Manche schwören aufs Texten, es geht schnell, ist wenig aufdringlich und man kann antworten, wenn es einem passt. Andere sagen, es kann distanziert wirken, leicht missverstanden werden oder einfach nicht so persönlich sein. Telefonieren hingegen kann direkter und emotionaler sein. Man hört die Stimme, bekommt Echtzeitreaktionen und führt meist tiefere Gespräche. Aber es kostet auch mehr Energie, Zeit und Konzentration, was an einem vollen Tag durchaus schon mal schwierig sein kann. Wie ist das bei euch? 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
10: Mit Jan Gebelein. Guten Morgen. Während viele in eine ganz normale Arbeitswoche starten, beginnt für andere eine neue große Aufgabe. Heute übernehmen die neu gewählten Bürgermeisterinnen und Bürgermeister den Chefsessel in ihren jeweiligen Rathäusern. Wer die neuen Gesichter in der Region sind, fasst Euroherz-Reporterin Julia Krause zusammen.
11: Nach der Stichwahl Ende März hat Hof einen neuen Oberbürgermeister. Stefan Schmalfuß löst Eva Döhler ab. Auch die Gemeinde Berg bekommt mit Sebastian Kant einen neuen Bürgermeister. In Tiersheim ist Franziska Reil jetzt die Chefin im Rathaus. Paul Bernhard Wagner ist neuer Bürgermeister von Naila und Philipp Hoberger neuer Rathauschef in Selbitz. Bad Alexandersbad hat mit Ronald Ledermüller ebenfalls einen neuen Bürgermeister. Ramona Rittweg übernimmt die Amtsgeschäfte in Trogen. Hubert Schicker löst außerdem Roland Grillmeier als Landrat des Landkreises Tirschenreuth ab. Neue Rathauschefs gibt es auch in Arzberg, Bad Steben, Feilitsch, Helmrechts, Köditz, Konradsreuth, Schirnding, Schwarzenbach an der Saale, Stambach, Weißdorf, Schönwald und Zell. Hier sind die Amtsinhaber bei der Kommunalwahl nicht mehr angetreten.
10: Seit dem Feiertag sind Einsatzkräfte im Fichtelgebirge auf der Suche nach einer Vermissten. Die 23 Jahre alte Lea Weidner aus Selb ist verschwunden. Sie ist zu einem Spaziergang in den Wald aufgebrochen, reagiert seitdem aber nicht mehr auf Anrufe und meldet sich nicht mehr. Verschiedene Einsatzkräfte, Drohnen und Rettungshunde haben sich auf die Suche gemacht. Bislang war sie erfolglos. Die Polizei kann nicht ausschließen, dass die Vermisste in einer psychischen Ausnahmesituation ist und Hilfe braucht. Eine Beschreibung und ein Foto von Lea Weidner sowie den Kontakt zur Polizei findet ihr auf euroherz.de. Unterdessen ist eine Vermisstensuche im Vogtland gut ausgegangen. Eine junge Frau aus Rodewisch ist in Zwickau wohlbehalten wieder aufgetaucht. Die Spielvereinigung Bayernhof spielt auch in der kommenden Saison in der Fußball-Bayernliga. Die entscheidenden Punkte zum Klassenerhalt holte die Mannschaft am Wochenende. Vor über 1000 Zuschauern auf der Grünen Au setzten sich die Hofer Bayern nach einem 0:1 Pausenrückstand mit 2:1 gegen die zweite Mannschaft von Jan Regensburg durch. Damit kann die Konkurrenz in den beiden letzten verbleibenden Spielen die Hofer nicht mehr einholen. Die

0: letzte Niederlage gab es für den FC Vorwärts Röslau in der Landesliga. Beim SV Buckenhofen unterlag der als Absteiger feststehende Tabellenletzte mit 0:4. Der FFC Hof hat in der Frauen-Bayernliga das Heimspiel gegen den FC Würzburger Kickers gewonnen. Die Mannschaft setzte sich mit 3:1 durch. In der Tabelle bleiben die Hoferinnen zwar auf dem 5. Platz, nach dem 3. Sieg in Folge ist aber auch noch der 2. Platz möglich.
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0: Am Mittwoch ist Bundeskanzler Merz seit einem Jahr im Amt und die Umfragewerte seiner Regierung sind im Keller. Merz hat in der ARD eingeräumt, dass der Unmut wächst, auch in den eigenen Reihen. Außerdem betonte er in Richtung SPD, dass der Sozialstaat ohne Reformen nicht länger finanzierbar sei. Weil die Straße von Hormuz nach wie vor blockiert ist, stecken immer noch viele Tanker, Frachter und Containerschiffe fest. Die USA wollen heute damit anfangen, Schiffe aus der Meerenge zu eskortieren. Zumindest hat das Präsident Trump gesagt. Wie genau das passieren soll, dazu hat er keine Angaben gemacht. 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
2: Guten Morgen euch um kurz nach 7:30. Der Wochenstart ist ganz fein. Wir haben eine Sonne-Wolken-Kombi bei angenehmen 20 bis 22 Grad. Und dann ist da jetzt aber in dieser Woche so eine richtige Delle drin. Morgen der Dienstag zum Gewittertag, sehr schwülwarm, immer wieder auch mit Schauern zwischendurch. Und damit kommt auch die Abkühlung. Also Mittwoch, Donnerstag ist es ziemlich frisch bei gerade mal nur noch so 10, 12. Es baut sich aber zum Wochenende hin wieder auf und wird wieder sonniger. Das ist das Euroherz-Wetter, euer Wetter für die Region.
3: Schönen Montag. Wir schauen schnell auf die Straßen. Der Euroherz-Verkehrsservice ohne Störungen, aber mit einem Blitzer in Marktredwitz in der Kopernikusstraße. Und wenn ihr noch was habt für uns, sagt bitte Bescheid über die 09281 880 880.
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2: Morgen. Schönen guten Morgen euch. Herzlich willkommen im neuen Monat mit ja auch ganz vielen Highlights, auf die wir heute schon mal gucken.
3: Neue Events, zum Beispiel in Reau. Dort gibt's das Bayerisch-Tschechische Bierfestival in diesem Mai. An Pfingsten erstmals so rund um den Maxplatz, wie eine Biermesse.
2: Okay, ja. Was da los ist, schauen wir uns gleich schon mal an. Guten Morgen.

0: Schönen Montag, gleich wird's 7:45. Morgen. Ihr hört Radio Euroherz. Und das wird schon sehr cool werden. Auf dem Maxplatz in Reau, Pfingsten, kommen 30 Brauereien aus Tschechien und der Region dorthin für ein Bierfestival oder eben auch für eine Biermesse.
1: Oh, das klingt mega und hat man ja so in der Region auch noch nicht. Das Bayerisch-Tschechische Bierfestival. Und wir haben heute Morgen den Bürgermeister da der Stadt Reau, Michael Abraham.
2: Letztendlich geht es darum, dass wir die regionalen Kleinbrauereien, die hier einen großen Markenkern unserer Region darstellen, einfach eine Plattform bieten, dass man die kennenlernen kann, dass man hier einen Austausch pflegt zwischen den verschiedenen Brauereien. Und was bietet sich da besser an als so ein Marktplatz, wie wir in Reau haben, den Maxplatz, um hier eben ein solches Festival zu starten?
0: Kannst du dich also durch die 30 Brauereien oder auch Biersorten probieren, kriegst so ein 0,1er Gläschen.
1: Ja, wie so ein Tasting, ja, denn überall für, mal ein Stückchen.
0: Ja. Für 2 Euro Pfand und dann kann man eben probieren und dazu gibt es natürlich auch noch Musik.
3: Wir haben direkt in der Mitte des Maxplatzes eine Bühne, ähnlich wie bei unserem Lebkuchenmarkt oder bei unserem Stuhlkonzerten. Am Samstag ist die Öffnung um 14 Uhr. Ab 14.30 Uhr gibt es die Moody's aus Eger, aus Cep, damit wir auch diesen internationalen Gedanken mit Tschechien weiterspinnen. Und am Abend wird Granny's Pearl, die bekannte Classic-Rock-Coverband aus dem Landkreis, spielen und dazwischen wird es immer wieder Themen, wenn die Bands Pausen machen, zum Thema Bier geben.
0: Mhm. Und Sonntag, morgen gibt es dann schön Blasmusik zum Frühshoppen. Also es wird ein perfektes Pfingstwochenende in Reau mit dem ersten bayerisch-tschechischen Bierfestival, das es vorher so dort noch nicht gegeben hat.
1: Schönes neues Highlight jetzt für den Mai.

0: Schönen guten Morgen euch. Mit, ja, schon einem fluffigen Montag. Wir haben es nachher warm bei 20 bis 22 Grad. Und mal ist es sonnig, mal ein bisschen bewölkt. Wird heute immer wieder hin und her gehen.
1: A9 Richtung Nürnberg. Zwischen Markt Schorgast und dem Dreieck Bayreuth-Kulmbach haben wir heute Morgen stockenden Verkehr. Geblitzt wird aktuell Markt Redwitz in der Kopernikusstraße. Gute Fahrt.

0: Morgen, das ist schön, dass wir gemeinsam in den Tag starten.
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0: Und nach einem schönen, langen Wochenende geht's jetzt wieder weiter. Diese Woche ist eine volle Woche. Nächste Woche dann mit Feiertag wieder. Also diese eine lange Woche überstehen wir schon.
2: Ja, ihr kracht alle wieder rein im Handwerk. Und da fliegen dann auch ab heute Morgen wieder die Späne, die Sägespäne. Und was da so passiert in der Schreinerei, das gucken wir uns auch an live morgen früh. Und zwar bei der Schreinerei Reitl, Poppenreuth, Münchberg. Mhm. Und ich muss sagen, da bin ich heute Morgen einfach mal Holzwurm. Und schlüpf mal rein. Guck mal an, wie so ein Tag abläuft.
0: Julia wird Schreinerin.
2: Ja.
0: Und liebt den Geruch wahrscheinlich auch.
2: Voll. Ich habe heute Morgen schon gesagt, ich habe den schon in der Nase, diesen Holzduft.
0: Ach so, ich dachte Leim. Nee.
2: Ist, ja, vielleicht auch.
0: Am Leim schnüffeln gibt's ja auch. Ja.
2: Ja. Ab 7 seid ihr morgen live mit dabei.
0: Ja, wir senden direkt aus Poppenreuth. Und auf Social Media gibt's dann morgen die Eindrücke aus der Schreinerei.

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11: Ich bin Helen Martin, guten Morgen. Die USA wollen heute eine Initiative starten, um Schiffen zu helfen, die wegen der Blockade der Straße von Hormus feststecken. Der Iran hat die USA vor Aktionen in der Meerenge gewarnt. Mehr dazu von Diana Kramer.
12: Wie genau die Initiative unter dem Namen Projekt Freiheit ablaufen soll, ist nicht bekannt. US-Präsident Donald Trump drohte auf seiner Plattform Truth Social aber, mit aller Härte vorzugehen, sollte die Aktion behindert oder gestört werden. Laut Trump hätten Länder aus der ganzen Welt die USA um Hilfe gebeten, ihre Schiffe zu befreien. Mindestens 75 Öltanker sitzen in der Meerenge fest, die der Iran seit Kriegsbeginn kontrolliert.
11: Es bleibt dabei, an den deutschen Grenzen wird auch weiter kontrolliert. Das hat Bundesinnenminister Dobrindt in der ARD nochmal betont. Zur Begründung hat der CSU-Politiker gesagt, dass an den Übergängen nach wie vor Menschen zurückgewiesen würden. Das sei ein Zeichen dafür, dass das europäische Migrationssystem nicht funktioniert. Die Grenzkontrollen hatte die Ampelregierung im Sommer 2024 eingeführt. Wer mit den öffentlichen Verkehrsmitteln zum Münchner Flughafen fahren will, muss mehr Zeit einplanen. Mehrere Tage ist der Flughafen wegen Bauarbeiten

0: Arbeiten nicht mit der S-Bahn erreichbar. Die S-Bahn endet deshalb schon an der vorletzten Haltestelle am Besucherpark. Auch aus Richtung Nürnberg gibt es Einschränkungen. Der RE 22 endet schon in Freising. Die Sperrung beginnt heute Abend um 10:30 und endet am Freitagmorgen um 3:40 Uhr. Es gibt Ersatzbusse. In der Fußball-Bundesliga haben sich Freiburg und Wolfsburg am Abend 1:1 unentschieden getrennt. Zuvor hatte Gladbach Dortmund mit 1:0 geschlagen und Mainz mit 2:1 auf St. Pauli gewonnen. Mainz und Gladbach haben sich damit den Klassenerhalt vorzeitig gesichert.
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2: Mit Jan Gebelein. Das Amtszimmer im Hofer Rathaus hat heute eine neue Person betreten. Stefan Schmalfuß ist der neue Oberbürgermeister der Saalestadt und löst nach 6 Jahren Eva Döhler ab. Auch andere Gemeinden in der Region bekommen neue Bürgermeister. In Berg übernimmt zum Beispiel Sebastian Kant, in Tiersheim Franziska Reil, in Naila Paul Bernhard Wagner oder in Selbitz Philipp Hoberger. Tirschenreuth hat mit Hubert Schicker außerdem einen neuen Landrat. Einen Überblick über alle neuen Rathauschefs bekommt ihr auf unserer Website. Die Spielvereinigung Bayernhof hat am Wochenende den Klassenerhalt in der Fußball-Bayernliga gefeiert. Vor über 1000 Zuschauern setzte sich die Mannschaft gegen die zweite Mannschaft von Jan Regensburg mit 2:1 durch, obwohl sie zur Pause noch zurücklag. Damit stehen die Hofer Bayern auf Tabellenplatz 8. Die Konkurrenz kann sie in den letzten beiden Spielen nicht mehr einholen. 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
3: Dankeschön fürs Update. Kurz nach 8 schielen wir zusammen mal auf die Thermometer hier in der Region. Es ist echt super angenehm. Also ihr könnt schon direkt mit einem T-Shirt oder auch mit kurzer Hose raus. Und wir sind schon knapp zweistellig jetzt heute Morgen bei 9,5 bei euch in Plauen. Und 10 haben wir auch schon aktuell in Rawatz. Es ist schön Sonne da, die ist aber heute so milchig und soft. Und wir haben immer wieder auch teilweise dann bewölkte Phasen. Aber es bleibt trocken. Wir starten dann morgen in den Gewittertag. Der kracht dann schon rein, immer wieder mit Schauern, Blitz und Donner. Und damit kommt dann auch die Abkühlung für die Woche. Mittwoch, Donnerstag, dann tümpeln wir so eher um die 10 Grad rum. Zum Wochenende wird es wieder wärmer. Das ist das Euroherz-Wetter, euer Wetter für die Region.
4: Hallo, auf die Straßen, der Radio Euroherz Verkehrsservice ist hier. Aktuell gibt es folgende Meldungen von den Autobahnen. Von der A9 in Richtung Nürnberg zwischen Marktschorgast und dem Dreieck Bayreuth-Kulmbach an der Baustelle aktuell 2 Kilometer stockend. Hier in der Innenstadt von Hof gibt es aktuell Probleme für Lessingstraße, dichter Verkehr und auch auf der B15 zwischen Hof-Stelzenhof und Wunsiedlerstraße heute Morgen wieder dichter Verkehr, liegt auch an der Baustelle dort. Wenn ihr noch was habt für uns, sagt Bescheid bitte 09281 880 880.
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3: Servus, guten Morgen, herzlich willkommen im Mai. Ihr habt hoffentlich alle schön gefeiert und Maibaum aufgestellt.
4: Ja, was hat euch bewegt am Wochenende? Bei mir war es auch Timmy, der ja jetzt seit Samstagmorgen frei ist und wieder schwimmt.
3: Ich habe hier einen Halleluja-Ton erstmal abgefeuert, weil das war schon spektakulär und dann irgendwie auch so...
4: Erleichtert. Ja. Jetzt kommt im Nachgang aber schon wieder raus, wie das alles abgelaufen sein soll. Also die Besatzung des Bootes, der Kapitän, der soll der Tierärztin verboten haben, nochmal zum Tier zu schauen, mit Arrest gedroht haben. Mhm. Und es gibt da jetzt schon wieder widersprüchliche Aussagen, wie Timmy auch freigelassen wurde. Manche erzählen, er wurde mit einem Seil rausgezogen, ist nicht freiwillig rausgeschwommen. Die Tierärztin wäre lieber noch ein paar Kilometer weitergefahren. Also... weiß auch nicht so richtig. Und der Peilsender liefert ja auch noch keine Daten. Also ist irgendwie, so wie die ganzen Wochen waren, so ist es dann auch irgendwie bei der Freilassung nicht ganz rund gelaufen,
3: glaube ich. Ja, turbulent. Ne? Also meinst Timmy wird uns schon noch ein bisschen beschäftigen.
4: Vielleicht. Guten Morgen euch.
3: Guten Morgen.

0: Schönen Montag euch mit Tobi und Julia hier bei Radio Eurer Herz. Wir sind jetzt im Mai und seit dem 1. Mai sind dann die Steuern auf Kraftstoffe auch gesenkt worden, also um 17 Cent pro Liter. Merken wir das an der Tanke?
1: Ich finde schon, man kann jetzt natürlich nicht beurteilen, ob es die vollen 17 Cent sind, aber wenn ich mir heute Morgen zum Beispiel den Super E10 Preis anschaue, liegt der in Hof bei 1,91. Diesel liegt so bei 2 Euro, teilweise auch nochmal knapp darunter, bei 1,99, 1,98. Aber beeindruckend, auch heute Morgen wieder die regionalen Unterschiede. Also ein Hof, wie gesagt, E10, 1,91. Schauen wir Richtung Selb, dort kostet der Liter E10 2,02 Euro zum Beispiel. Also das ist was mir nicht eingeht, dass es innerhalb von 10, 15, 20 Kilometern solche Unterschiede gibt.
0: Ja. Das heißt also bestenfalls vorm Tanken echt auch nochmal checken und vergleichen, das lohnt sich dann schon.
1: Ja, und für viele so im Bereich Selb lohnt es sich auch nach wie vor nach Tschechien zu fahren, denn dort ist es auch deutlich günstiger noch.
0: Guten Morgen euch.

0: euch einen schönen Montag mit Sonne. Aber stellenweise haben wir heute auch bedeckte Phasen. 20 bis 22 Grad, es ist nochmal richtig schön warm. Ab morgen wird es schwül und gewitterig.
1: Eng wird es auf der A9 Richtung Nürnberg zwischen Markt Schorgast und dem Dreieck Bayreuth-Kulmbach. Hier stockender Verkehr und geblitzt wird im Markt Rettwitz in der Kopernikusstraße. Wenn ihr noch was habt, sagt Bescheid.

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1: Euch einen schönen guten Morgen, schöne neue Woche. Eure Kinder sitzen schon fleißig in der Schule. Bald aber auch mit Radio Euroherz mal ein ganz anderer Unterrichtstag draußen in der frischen Luft.
2: Da sind sie unterwegs, ja, tauschen das Klassenzimmer gegen die Natur, sammeln den Müll ein und bald bekommt ihr dann vielleicht auch Kohle für die Klassenkasse von unserem Partner Willi Böhme. Das ist der ganz andere Unterrichtstag. In dieser Woche ist zum Beispiel die Montessori-Schule in Berg unterwegs. 70 Kinder, 4 Klassen, die da unterwegs sind. Danke euch schon mal. Auch die Sophienschule wird alle Klassen losschicken hier in Hof und die werden den

0: dieser Woche, Ende der Woche, den Müll einsammeln, genauso die Eichendorf Grundschule in Hof. Ist perfekt. Und schön, dass auch neue übers lange Wochenende dazugekommen sind. Da hat sich zum Beispiel Dunja angemeldet mit der Grundschule Schauenstein und die Klasse 1b ist dann unterwegs bald. Oder auch die Münstermittelschule hat eine Klasse jetzt angemeldet für den ganz anderen Unterrichtstag.
1: Das perfekt. Ist grandios, mega, dass ihr alle dabei seid. Das ist die größte Umweltaktion hier in der Region, dank eurer Hilfe. Und ihr könnt auch noch mit dabei sein. Wenn ihr jetzt als Mama oder Papa sagt, na, also das ist mega, das ist cool, da sehe ich uns eigentlich auch. Dann haut ihr das doch vielleicht mal in den Elternchat oder schlagt's der Klassleitung vor und auch die Lehrerinnen und Lehrer hier in der Region. Schreibt uns gerne noch über WhatsApp an die 09281 880 880 und dann seid auch ihr dabei beim ganz anderen Unterrichtstag.
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9: Mit Jan Gebelein. Guten Morgen. Immer mehr Unternehmen verkleinern ihre Standorte oder verlagern ihre Produktion ins Ausland. Die Firma Lamilux aus Riau macht genau das Gegenteil. Sie hat eine Immobilie im Automobilzulieferer- und Technologiepark Hochfranken in Gattendorf gekauft. Das Gebäude hat die Firma in den vergangenen Monaten umfassend saniert. Nun ist das neue Werk fertig. Es soll als Produktions- und Verwaltungsstandort für den Bereich Tageslichtsysteme dienen. Am Vormittag weiht Lamilux das neue Werk in Gattendorf ein. Dazu kommt auch Bundesforschungsministerin Dorothee Bär. Wer regelmäßig auf der A93 unterwegs ist, muss sich ab heute auf eine länger dauernde Baustelle einstellen. Die Autobahn GmbH erneuert die Fahrbahn zwischen den Anschlussstellen Schönwald und Höchstädt. Heute geht es zunächst mit den Vorbereitungen im Bereich des Mittelstreifens los, heißt es. Ihr werdet an der Baustelle vorbeigeleitet. Anfang Juni soll dann die Hauptmaßnahme in Richtung Hof starten. Auch an der Baustelle könnt ihr vorbeifahren. Die Geschwindigkeit ist auf 80 Stundenkilometer begrenzt. Im Zuge der Fahrbahnerneuerung werden auch Brücken und die Fahrzeugrückhaltesysteme in dem Bereich auf der A93 auf Stand gebracht, schreibt die Autobahn GmbH. Zwischen Selb-Nord und Selb-West kann es außerdem zeitweise zu Sperrungen kommen. Die Arbeiten sollen bis Dezember dauern. Die Kosten dafür liegen bei rund 18 Millionen Euro. Ein Fahrradfahrer ist am Wochenende in der Oberpfalz schwer verunglückt. Wie die Polizei mitteilt, ist der Mann bei Ebnat im Landkreis Tirschenreuth mit seinem Rennrad vom Radweg abgekommen und eine Böschung hinuntergestürzt. Dabei prallte er gegen einen Baum. Ein anderer Fahrradfahrer hat den Unfall gesehen, den Notruf gewählt und direkt mit der ersten Hilfe begonnen. Doch jede Hilfe kam für den Mann zu spät. Auch im Rettungswagen konnten ihm Sanitäter nicht mehr helfen. Der Mann trug einen Helm. Fremdverschulden oder einen technischen Defekt schließen die Ermittler als Unfallursache aus.
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9: Die USA wollen heute eine Initiative starten, um Schiffen zu helfen, die wegen der Blockade der Straße von Hormuz feststecken. Der Iran hat die USA vor Aktionen in der Meerenge gewarnt. Es bleibt dabei. An den deutschen Grenzen wird auch weiter kontrolliert. Das hat Bundesinnenminister Dobrindt in der ARD nochmal betont. Zur Begründung hat der CSU-Politiker gesagt, dass an den Übergängen nach wie vor Menschen zurückgewiesen würden. 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
10: Dankeschön, Jan. Kurz nach 8:30, der Montag ist so, ja, ein bisschen hin und her heute. Mal schön sonnig. Später am Nachmittag auch super angenehm bei 20 bis 22 Grad. Dann haben wir heute aber auch immer wieder bedeckte Phasen. Und ab der Nacht dann auch schon die ersten Regenschauer. Es geht in den schwülwarmen Gewitterdienstag. Da wird es immer mal wieder nass.

0: Und dann auch für Mittwoch und Donnerstag. Braucht der Frühling da draußen aber auch super dringend. Ist alles furztrocken und es wird jetzt dann gegossen die nächsten Tage. Merken wir dann auch, also jetzt morgen und Mittwoch und Donnerstag wird es damit auch einen ganzen Zacken kühler. Das ist das Euroherz-Wetter, euer Wetter für die Region.
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2: Kurz nach 8:30 der Radio Euroherz Verkehrsservice ist hier. Aktuell gibt es nur die Meldung von der A9 Richtung Nürnberg zwischen Markt Schorgast und dem Dreieck Bayreuth-Kulmbach. Hier stockender Verkehr. Wenn es noch was gibt, meldet euch doch über die 09281 880 880. Dankeschön und kommt gut an.
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2: Morgen!
0: Juhu, euch einen schönen guten Morgen und willkommen im Mai. Wir schauen heute auch schon mal auf den Monat. Was bringt der? Also welche Highlights?
2: Ich nenne es mal Mylights. Boah, Entschuldigung.
0: Ein Mylight gibt es ja auch für dich oder für alle Bierliebhaber dann jetzt in der Region. Auch noch bei dir im Heimatort in Rehau, wie es da wieder passt.
2: Das Bayerisch-Tschechische Bierfestival kommt ja in diesem Mai neu und erstmals auf dem Maxplatz.
0: Was da los sein wird, checken wir gleich schon mal.

0: und haben morgens einen Holzduft in der Nase. Ich liebe das.
1: Ich liebe den Holzleim eher.
0: Das ist Slime-Schnüffeln.
1: Ja.
0: Ja, und ich habe auch schon einen Musikwunsch für morgen, wenn wir starten, um kurz nach 7.
2: Ich um mein Holz, ich um mein Holz. Holzi, Holzi,
1: Holzi. Kann ich dir in voller Länge morgen erfüllen.
0: Sehr gut. Also morgen eine neue Radiowerkstatt rund ums Thema Holz.
1: 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Wir sind live bei euch.
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1: Wir sind wieder unterwegs im Handwerk, schlagen morgens um 7 bei euch auf, senden von eurer Werkbank oder direkt von der Kreissäge. Und ihr bekommt alle Infos dann auch bei uns auf Social Media und wunderbare Eindrücke von uns beiden im Handwerksbetrieb. Julia wird zum Team Holz in dieser Woche, oder?
2: Ja, ich bin morgen Holzwurm und melde mich dann von der Schreinerei Reitl, Münchberg, Poppenreuth sind die zu Hause.

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4: Ich bin Helen Martin. Das lange Wochenende war sonnig und warm, doch das trockene Wetter gepaart mit Wind hat die Löscharbeiten von mehreren Waldbränden in Deutschland erschwert. Den bislang größten Waldbrand der Saison gibt's in Jüterbog in Brandenburg auf einem ehemaligen Truppenübungsplatz. Dort hat sich die Lage verschärft. Mittlerweile hat sich der Waldbrand auf über 110 Hektar ausgebreitet, umgerechnet eine Größe von etwa 160 Fußballfeldern. An den deutschen Grenzen wird auch weiter kontrolliert. Das hat Bundesinnenminister Dobrindt in der ARD betont. Nach wie vor würden an den Übergängen Menschen zurückgewiesen werden, so der CSU-Politiker. Für ihn ein Zeichen, dass das europäische Migrationssystem nicht funktioniere. Die Ampelkoalition hatte die Grenzkontrollen im Sommer 2024 eingeführt, um irreguläre Migration zu begrenzen. Gut ein Jahr ist die neue Bundesregierung im Amt, der Haussegen hängt aber ordentlich schief. Kanzler Merz setzt zwar weiter auf eine Zusammenarbeit mit der SPD, in der ARD hat er die Sozialdemokraten allerdings zu mehr Kompromissbereitschaft aufgerufen. Er sei im Umgang mit der SPD geduldig gewesen zu Merz, aber Kompromisse seien keine Einbahnstraße. Es müssten auch Reformen umgesetzt werden, die die Handschrift der Union tragen. 5 Jahre ist es her, dass die bayerische Staatsregierung eine Offensive zur Wiedervernässung von Mooren angekündigt hat. Doch die Koalition aus CSU und Freien Wählern hängt im eigenen Anspruch weit hinterher. Seit 2019 wurden 1700 Hektar Moore wiedervernässt. Das sind nur 3% des selbstgesetzten Ziels von 55.000 Hektar bis 2040. Moore sind wichtig für den Klimaschutz, weil sie Kohlenstoff speichern. Buckelwald-Himi schwimmt ja wieder in der Nordsee. Gestern Abend ist eines der beiden Schiffe, die ihn dorthin gebracht haben, in Cuxhaven eingelaufen. Diana Kramer mit den Details.
5: Aus Sicht der beiden Besatzungen war die Mission erfolgreich. Der Wal wurde in der Nordsee freigelassen. Über die Umstände gibt es allerdings Kritik. Die begleitenden Tierärzte sprachen von einem groben Vorgehen mit dem Wal wegen des Zeitdrucks. Dabei soll sich das Tier auch verletzt haben. Wie es ihm geht, ist aber unklar, genauso wie die genaue Position des Wals, weil immer noch zuverlässige Daten des Peilsenders fehlen.
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6: Mit Jan Gebelein. Das Amtszimmer im Hofer Rathaus hat heute eine neue Person betreten. Stefan Schmalfuß ist der neue Oberbürgermeister der Saalestadt und löst nach 6 Jahren Eva Döhler ab. Auch andere Gemeinden in der Region bekommen neue Bürgermeister. In Berg übernimmt zum Beispiel Sebastian Kant, in Tiersheim Franziska Reil, in Eila Paul-Bernhard Wagner oder in Selbitz Philipp Hoberger. Tirschenreuth hat mit Hubert Schicker außerdem einen neuen Landrat. Einen Überblick über alle neuen Rathauschefs bekommt ihr auf unserer Website. Einen ordentlichen Schreck dürfte ein Autofahrer am Maifeiertag bekommen haben. Wie die Polizei mitteilt, haben in Arzberg Unbekannte einen Stein auf ein fahrendes Auto geworfen. In der Egerstraße in der Nähe der Kirche hat der Stein das hintere Seitenfenster durchschlagen und traf einen Mitfahrer am Kopf. Er hatte Glück und blieb unverletzt. Zu dem Zeitpunkt spielten Kinder in der Nähe. Ob sie in Verbindung mit der Tat stehen, ermittelt die Polizei. Wer den Vorfall beobachtet hat, soll sich bitte melden. 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
1: In Hochfranken geht es mit Wolken, teils Sonne und etwas mehr Wind in die neue Woche. Und das bei rund 21 Grad. In der kommenden Nacht wird es dann wolkiger. Vereinzelt können auch Schauer auftauchen bei Tiefstwerten um 11 Grad. Morgen am Mittwoch wird es wechselhaft und windiger mit schauerartigem Regen. Dazu geht es morgen auf nahe 20. Am Mittwoch dann aber kaum noch über 12 Grad. Aus der Radio Euroherz-Wetterredaktion Christian König.
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3: Und das ist der Euroherz-Verkehrsservice, jetzt um kurz nach 10. Wir haben nur eine Info. Das ist ein Blitzer, der steht in Marktredwitz in der Kopernikusstraße. Da bitte nicht zu schnell, ansonsten ist aber alles ruhig. Wenn ihr noch ein Update habt, meldet's gerne. 09281 880 880. Das ist die Nummer direkt ins Studio. Euch allen eine gute und sichere Fahrt.
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3: Und ich hoffe doch sehr, ihr habt dieses verlängerte Wochenende genießen können. Viele haben gefeiert, es waren Maibaumfeste, es waren Feuerwehrfeste. Viele waren vielleicht auch bei Freunden eingeladen, haben zum ersten Mal gegrillt, draußen auf der Terrasse, wenn es so schön angenehm warm ist, bis spät am Abend. Ich hoffe, ihr hattet einfach eine schöne Zeit. Jetzt starten wir rein in die neue Arbeitswoche und wir haben dafür die passende Playlist. Jetzt mit Taylor Swift, The Fate of Ophelia. Schönen Montag euch allen.

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Der King of Pop mit Smooth Criminal bei uns in der Playlist. Montagvormittag kurz vor 10:30. Und Michael Jackson ist seit einer Woche wieder zurück in den deutschen Charts. Jawohl, und zwar mit Billie Jean. Der ist wieder in den Top 100 der verkaufsstärksten Singles bei uns in Deutschland. Die Nummer ist ja 1983, als der Song rausgekommen ist, schon mal für ein paar Wochen dabei gewesen, logisch. Dann 2009 wieder eingestiegen, nach Michaels

frühem Tod im Alter von gerade mal 50 Jahren. Und jetzt eben zum dritten Mal durch den neuen Michael Jackson Kinofilm. Gut, Platz 63, da ist noch Luft nach oben, aber ich würde mal behaupten, lass den Film noch ein paar Wochen im Kino laufen und dann haben auch vielleicht mehr Menschen wieder Bock, Musik vom King of Pop zu hören. Ich habe mir auf jeden Fall vorgenommen, diesen Kinofilm, den möchte ich in dieser Woche, wenn das Wetter ein wenig schlechter wird, auch auf jeden Fall anschauen. 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
3: Mit Jan Gebelein. Immer mehr Unternehmen verkleinern ihre Standorte oder verlagern ihre Produktion ins Ausland. Die Firma Lamilux aus Riau macht genau das Gegenteil. Sie hat eine Immobilie im Automobilzulieferer- und Technologiepark Hochfranken in Gattendorf gekauft. Das Gebäude hat die Firma in den vergangenen Monaten umfassend saniert. Nun ist das neue Werk fertig. Es soll als Produktions- und Verwaltungsstandort für den Bereich Tageslichtsysteme dienen. Am Vormittag weiht Lamilux das neue Werk in Gattendorf ein. Dazu kommt auch Bundesforschungsministerin Dorothee Bär. Im Bereich des Silbersees in Wiesau im Landkreis Tirschenreuth ist gestern Abend ein Mann unterwegs gewesen. Er hat vor mindestens einer Person die Hose runtergezogen und an seinem Glied rumgespielt. Die Polizei sucht deshalb jetzt nach dem Mann. Er soll gebrochen Deutsch gesprochen haben, ist etwa 30 Jahre alt und 1,80 Meter groß. Zeugen haben gesagt, dass er orientalisch aussieht. Er hat schwarze Haare, trug ein weißes Unterhemd, blaue Jeans und eine Sonnenbrille. Der Mann soll im Bereich der Wiesauer Waldseen auch eine Joggerin angetroffen haben. Diese Frau und weitere Zeugen bittet die Polizei, sich zu melden. Die Spielvereinigung Bayernhof spielt auch in der kommenden Saison in der Fußball-Bayernliga. Die entscheidenden Punkte zum Klassenerhalt holte die Mannschaft am Wochenende. Vor über 1000 Zuschauern auf der Grünen Au setzten sich die Hofer Bayern nach einem 0:1 Pausenrückstand mit 2:1 gegen die zweite Mannschaft von Jahn Regensburg durch. Damit kann die Konkurrenz in den beiden letzten verbleibenden Spielen die Hofer nicht mehr einholen. Die nächste Niederlage gab es für den FC Vorwärts Röslau in der Landesliga. Beim SV Buckenhofen unterlag der als Absteiger feststehende Tabellenletzte mit 0:4. Der FFC Hof hat in der Frauen-Bayernliga das Heimspiel gegen den FC Würzburger Kickers gewonnen. Die Mannschaft setzte sich mit 3:1 durch. In der Tabelle bleiben die Hoferinnen zwar auf dem 5. Platz, nach dem 3. Sieg in Folge ist aber auch noch der 2. Platz möglich.
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3: Das lange Wochenende war sonnig und warm. Doch das trockene Wetter, gepaart mit Wind, hat die Löscharbeiten von mehreren Waldbränden in Deutschland erschwert. Den bislang größten Waldbrand der Saison gibt's in Jüterbog in Brandenburg auf einem ehemaligen Truppenübungsplatz. In der Region hat die Waldbrandgefahr die dritthöchste Stufe erreicht. An den deutschen Grenzen wird auch weiter kontrolliert. Das hat Bundesinnenminister Dobrindt in der ARD betont. Nach wie vor würden an den Übergängen Menschen zurückgewiesen werden, so der CSU-Politiker. 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
4: Das vorverlegte Sommerwochenende ist vorbei, jetzt wird's schrittweise wechselhafter. Zum Wochenstart gibt's Wolken, teils Sonne und mehr Wind in Hochwangen bei etwa 21 Grad. Kommende Nacht kann es auch vereinzelt Schauer geben bei Tiefstwerten um 11 Grad. Morgen am Mittwoch ist es durchwachsen und recht windig mit schauerartigem Regen, vielleicht auch mal anfangs Blitz und Donner, beinahe 20. Zum Mittwoch aber kaum noch über 12 Grad. Aus der Radio Euroherz Wetterredaktion Christian König.
5: Kurz nach 11:30, dann schauen wir auf die Straßen und wir schauen nach Hof. Ernst-Reuter-Straße, da ist ein Auffahrunfall passiert zwischen der Freiheitshalle und dem Gericht. Momentan ist die Abbiegespur blockiert, da kann es also zu Behinderungen kommen. Und ein Blitzer in Marktredwitz, Kopernikusstraße, da bitte Fuß vom Gas. Allen unterwegs eine gute und sichere Fahrt.
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5: Habt alle einen schönen Montagvormittag. Wir begleiten euch rein in die neue Arbeitswoche. Servus.

0: Schöner Song. Richtig entspannter Start in die neue Woche. Soul Asylum, Runaway Train. Hier bei uns in der Euroherz-Playlist. Jetzt ist es kurz vor 11.
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2: 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Manche schwören aufs Texten, es geht schnell, ist wenig aufdringlich und man kann antworten, wenn es einem passt. Andere sagen, es kann distanziert wirken, leicht missverstanden werden oder einfach nicht so persönlich sein. Telefonieren hingegen kann direkter und emotionaler sein. Man hört die Stimme, bekommt Echtzeitreaktionen und führt meist tiefere Gespräche. Aber es kostet auch mehr Energie, Zeit und Konzentration, was an einem vollen Tag durchaus schon mal schwierig sein kann. 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
2: Ich bin Helen Martin. Tag 4 des von der Koalition eingeführten Tankrabatts. Wirkliche Entlastung spüren Autofahrer aber nach wie vor nicht. Die Preise steigen weiter. SPD-Fraktionschef Miersch hat sich bei NTV entsprechend unzufrieden gezeigt.
3: Wir haben das Bundeskartellamt ja auch in die Lage versetzt, einzugreifen. Wir haben leider auch erste Gerichtsentscheidungen, die bestimmte Dinge verwehrt haben. Insofern müssen wir das jetzt mit dem Bundeswirtschaftsministerium zusammen auswerten und gegebenenfalls nachschärfen, denn das kann man sich nicht gefallen lassen.
2: Als erstes werde man sich anschauen müssen, ob die Befugnisse des Bundeskartellamts ausreichend sind, so Miersch weiter. Für die Viertklässlerinnen und Viertklässler in Bayern ist es heute ein aufregender Schultag, denn es gibt Übertrittszeugnisse. Heißt, es entscheidet sich, auf welche weiterführende Schule die Kinder gehen. Das hängt von der Durchschnittsnote in den Fächern Deutsch, Mathe und Heimat- und Sachkundeunterricht ab. Bildungsforscher kritisieren dieses System schon seit Jahren als zu starr und zu früh. Zwar trinken Jugendliche in Deutschland insgesamt weniger Alkohol als noch vor ein paar Jahren, aber trotzdem, ungefähr jeder achte Jugendliche hat ein problematisches Trinkverhalten. Das zeigt eine Studie der Stiftung Gesundheitswesen. Besonders betroffen sind junge und ältere Jugendliche. Bei den 16- bis 17-Jährigen hat jeder Fünfte ein problematisches Trinkverhalten. Das äußert sich zum Beispiel dadurch, dass Alkohol zur Entspannung getrunken wird oder es zu Erinnerungslücken kommt. Auf dem Saurüsselkopf in den Chiemgauer Alpen brennt es weiter. Die Gemeinde Ruhpolding geht davon aus, dass ungefähr 4 bis 5 Hektar Waldfläche betroffen sind. Wieso es brennt, ist weiter unklar. Für die Feuerwehr ist die Lage schwierig, weil das Gebiet so steil und nur schwer zugänglich ist. Deshalb beobachten die Einsatzkräfte die Lage aus sicherer Entfernung. Für die Bevölkerung ist der Brand ungefährlich, die Gemeinde empfiehlt aber, Fenster und Türen geschlossen zu halten. Seit der Wiedervereinigung sind noch nie so viele Babys per Kaiserschnitt zur Welt gekommen wie 2024. Laut dem Statistischen Bundesamt waren 33% der Geburten Kaiserschnitte, mehr als doppelt so viele wie noch 1991. Am höchsten ist die Kaiserschnittrate in Hamburg, am niedrigsten in Sachsen.
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4: Mit Jan Gebelein. Bundesforschungsministerin Dorothee Bär kommt heute in die Region. Sie ist zur Stunde bei der Einweihung des neuen Werks der Firma Lamilux in Gattendorf dabei. Sie hat dem Automobilzulieferer und Technologiepark Hochfranken eine Immobilie gekauft und sie aufwendig saniert. Sie soll als Produktions- und Verwaltungsstandort für den Bereich Tageslichtsysteme dienen. Lange Verspätungen und Ersatzbusse haben Fahrgäste am Wochenende in Kauf nehmen müssen, die mit dem Zug nach Hof fahren wollten. Wie die Bundespolizei selbst auf Nachfrage von Radio Euroherz mitteilt, kam es im Bereich des Rangierbahnhofs in Oberkotzau zu einer Störung bei einer Rangierfahrt. Verletzte gab es keine, es handelte sich um Güterwaggons. Die Bundespolizei ermittelt jetzt die Ursache, mittlerweile läuft der Bahnverkehr wieder. 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
5: In Hochfranken geht's mit Wolken, teils Sonne und etwas mehr Wind in die neue Woche und das bei rund 21 Grad. In der kommenden Nacht wird's dann wolkiger, vereinzelt können auch Schauer auftauchen bei Tiefstwerten um 11 Grad. Morgen am Mittwoch wird's wechselhaft und windiger mit schauerartigem Regen. Dazu geht's morgen auf nahe 20, am Mittwoch dann aber kaum noch über 12 Grad. Aus der Radio Euroherz Wetterredaktion Christian König.
6: Der Euroherz Verkehrsservice kurz nach 11 mit einer Info aus dem Stadtgebiet Hof. Ernst-Reuter-Straße, da ist ein Auffahrunfall passiert. Zwischen der Freiheitshalle und dem Gericht, da ist momentan die Abbiegespur blockiert und es kommt zu Behinderungen. Dann noch eine Info aus Hirschberg, da haben wir momentan eine Sperrung zwischen der Marktstraße und dem Brunnenplatz. Da ist ein Unfall passiert. Wenn ihr euch auskennt, dann umfahrt hier bitte weiträumig. Blitzer in Marktredwitz in der Kopernikusstraße. Und wenn ihr noch was habt, meldet's gerne. 09281 880 880, die Nummer ins Studio. Euch eine gute und sichere Fahrt.
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6: Ich wünsche euch allen einen schönen Montag. In der Playlist gleich der Mann, der seit den 80ern mit seiner Musik für jede Menge gute Laune und irgendwie einfach immer so richtig schöne, lässige, beschwingte Sounds sorgt. Wunderbar. Nick Kershaw freue ich mich immer.

Einen schönen Montag euch, schönen Wochenstart mit der Radio Euroherz Playlist. Kurz vor 11:30 und wir schauen natürlich auch immer aktuell auf die Straßen. Jetzt gerade auf die A9, Fahrt Richtung Berlin. Da läuft nämlich ein Feuerwehreinsatz zwischen Bad Lobenstein und Schleiz. Ein Böschungsbrand ist ausgebrochen. Die Feuerwehr ist aber schon vor Ort und kümmert sich drum. Hier also bitte ein bisschen mehr Zeit einplanen und allen unterwegs eine gute und sichere Fahrt.

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3: Mit Jan Gebelein. Immer mehr Unternehmen verkleinern ihre Standorte oder verlagern ihre Produktion ins Ausland. Die Firma Lamilux aus Riau macht genau das Gegenteil. Sie hat eine Immobilie im Automobilzulieferer- und Technologiepark Hochfranken in Gattendorf gekauft. Das Gebäude hat die Firma in den vergangenen Monaten umfassend saniert. Nun ist das neue Werk fertig. Es soll als Produktions- und Verwaltungsstandort für den Bereich Tageslichtsysteme dienen. Am Vormittag weiht Lamilux das neue Werk in Gattendorf ein. Dazu kommt auch Bundesforschungsministerin Dorothee Bär. Wer regelmäßig auf der A93 unterwegs ist, muss sich ab heute auf eine länger dauernde Baustelle einstellen. Die Autobahn GmbH erneuert die Fahrbahn zwischen den Anschlussstellen Schönwald und Höchstädt. Heute geht es zunächst mit den Vorbereitungen im Bereich des Mittelstreifens los, heißt

0: Ihr werdet an der Baustelle vorbeigeleitet. Anfang Juni soll dann die Hauptmaßnahme in Richtung Hof starten. Auch an der Baustelle könnt ihr vorbeifahren. Die Geschwindigkeit ist auf 80 Stundenkilometer begrenzt. Im Zuge der Fahrbahnerneuerung werden auch Brücken und die Fahrzeugrückhaltesysteme in dem Bereich auf der A93 auf Stand gebracht, schreibt die Autobahn GmbH. Zwischen Selb-Nord und Selb-West kann es außerdem zeitweise zu Sperrungen kommen. Die Arbeiten sollen bis Dezember dauern. Die Kosten dafür liegen bei rund 18 Millionen Euro. Wer am Wochenende mit dem Zug hat fahren wollen, hatte teilweise Probleme. Teilweise sind längere Zeit von und nach Hof keine Züge gefahren. Wie es von der Bundespolizei selbst auf Nachfrage von Radio Euroherz heißt, kam es im Bereich des Rangierbahnhofs in Oberkotzau zu einer Störung bei einer Rangierfahrt. Verletzt hat sich dabei niemand, da es sich um Güterwaggons handelte. Die Bundespolizei ermittelt derzeit die Ursache. Durch die notwendigen Arbeiten kam es zu Verzögerungen. Mittlerweile läuft der Bahnverkehr wieder.
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0: Tag 4 des von der Koalition eingeführten Tankrabatts. Wirkliche Entlastung spüren Autofahrer aber nach wie vor nicht. Die Preise steigen weiter. SPD-Fraktionschef Miersch hat sich bei NTV entsprechend unzufrieden gezeigt. Für die Viertklässlerinnen und Viertklässler in Bayern ist es heute ein aufregender Schultag, denn es gibt Übertrittszeugnisse. Heißt, es entscheidet sich, auf welche weiterführende Schule die Kinder gehen. Das hängt von der Durchschnittsnote in den Fächern Deutsch, Mathe und Heimat- und Sachunterricht ab. 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
2: Das vorverlegte Sommerwochenende ist vorbei, jetzt wird's schrittweise wechselhafter. Zum Wochenstart gibt's Wolken, teils Sonne und mehr Wind in Hofwangen bei etwa 21 Grad. Kommende Nacht kann es auch vereinzelt Schauer geben bei Tiefstwerten um 11 Grad. Morgen am Mittwoch ist es durchwachsen und recht windig mit schauerartigem Regen, vielleicht auch mal anfangs Blitz und Donner, beinahe 20. Zum Mittwoch aber kaum noch über 12 Grad. Aus der Radio Euroherz Wetterredaktion Christian König.
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4: Der Euroherz Verkehrsservice, kurz nach 11:30 mit der A9 in Fahrt Richtung Berlin zwischen Bad Lobenstein und Schleiz läuft ein Feuerwehreinsatz. Ein Böschungsbrand ist dort ausgebrochen. Die Feuerwehr ist aber vor Ort und kümmert sich drum. Außerdem noch eine Info aus Hirschberg. Da haben wir gerade eine Sperrung zwischen der Marktstraße und dem Brunnenplatz. Da ist ein Unfall passiert. Wenn ihr euch auskennt, dann fahrt bitte weit außen rum. Einen Blitzer haben wir noch in Markt Redwitz in der Kopernikusstraße. Und wenn ihr noch ein Update habt, dann meldet's gerne. 09281 880 880, die Nummer ins Studio.
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4: So, und immer wieder greifen wir auch mal in die Tiefen unseres Musikarchivs, haben tolle Klassiker rausgeholt. Jetzt bei uns Marvin Gaye und Sexual Healing. Euch damit einen schönen Vormittag. Ich freue mich, dass ihr mit dabei seid.

0: Und schon ist der Montagvormittag fast wieder rum. Ich wünsche euch einen schönen Wochenstart. Das ist Radio Euroherz um kurz vor 12.
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7: Ich bin Helen Martin. Mehr als 3 Jahre nach dem Diebstahl eines Goldschatzes aus dem Kelten-Römer-Museum Manching suchen Ermittler wieder nach dem verschwundenen Großteil der Beute. Laut dem Bayerischen Landeskriminalamt vermuten die Beamten, dass das fehlende Gold auf dem Grundstück des Hauptverdächtigen in Mecklenburg-Vorpommern versteckt ist. Letztes Jahr waren 4 Männer wegen des Diebstahls zu langen Haftstrafen verurteilt worden. In den letzten Jahren ist der Alkoholkonsum von jungen Menschen in Deutschland zurückgegangen. Dennoch spielt Alkohol auch weiter eine Rolle für Jugendliche. Eine Studie der Stiftung Gesundheitswesen hat ergeben, rund 20% der 12- bis 17-Jährigen trinken mindestens einmal pro Woche Alkohol. Fast 13% haben ein problematisches Trinkverhalten. Das heißt, dass sie zum Beispiel Alkohol zur Entspannung trinken, Erinnerungslücken haben und unter Alkoholeinfluss in Konflikte geraten. Viele sind übers lange Wochenende weggefahren, auch mit dem Auto. Doch an der Tankstelle gab und gibt es auch weiter lange Gesichter. Die Spritpreise sind übers Wochenende wieder deutlich gestiegen und haben sich über der 2-Euro-Marke festgesetzt. Laut ADAC sind E10 und Diesel nur noch rund 11 Cent billiger als vor dem Tankrabatt, obwohl die Steuerermäßigung knapp 17 Cent beträgt. Rund um den ersten Jahrestag der Bundesregierung hängt der Haussegen in der Koalition schief. Kanzler Merz hat in der ARD wachsenden Unmut eingeräumt, auch in den eigenen Reihen. Mehr dazu von Claudia Wächter.
8: Merz warnt deshalb indirekt die SPD, übertreibt es nicht. Er habe keine Vollmacht, die Union umzubringen. Vom Koalitionspartner verlangt er schlicht mehr Kompromissbereitschaft bei den schwierigen Reformplänen, die anstehen. Ob das klappt? Laut einer Umfrage glaubt mehr als die Hälfte der Deutschen, dass Schwarz-Rot auseinanderbricht. Aber Merz hat kaum Regierungsalternativen und er lässt heute auch ein Gipfeltreffen mit Europäern sausen.
7: Die Bundestagsfraktionen von Grünen, SPD und Linke wollen ihre Accounts auf der Plattform X nicht mehr bespielen. Zur Begründung heißt es zum Beispiel von den Grünen, X sei zu einem Einfallstor für Desinformation und aggressive Debatten geworden. Seit Elon Musk das ehemalige Twitter gekauft hat, häuft sich die Kritik, weil zum Beispiel rassistische, rechtsradikale und beleidigende Inhalte weniger reguliert werden.
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9: Mit Jan Gebelein. Bundesforschungsministerin Dorothee Bär kommt heute in die Region. Sie ist zur Stunde bei der Einweihung des neuen Werks der Firma Lamilux in Gattendorf dabei. Sie hat dem Automobilzulieferer und Technologiepark Hochfranken eine Immobilie gekauft und sie aufwendig saniert. Sie soll als Produktions- und Verwaltungsstandort für den Bereich Tageslichtsysteme dienen. Autofahrer auf der A93 müssen sich auf eine längere Baustelle bis Dezember einstellen. Die Autobahn GmbH erneuert die Fahrbahn zwischen den Anschlussstellen Schönwald und Höchstädt. Heute geht es zunächst mit den Vorbereitungen auf die Mittelstreifen los. Dort könnt ihr aber vorbeifahren. Anfang Juni startet dann die Hauptmaßnahme. Auch dann kommt ihr an der Baustelle vorbei bei Tempo 80. Zwischen Selb-Nord und Selb-West kann es außerdem hin und wieder Sperrungen geben. 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
10: In Hochfranken geht's mit Wolken, teils Sonne und etwas mehr Wind in die neue Woche und das bei rund 21 Grad. In der kommenden Nacht wird's dann wolkiger, vereinzelt können auch Schauer auftauchen bei Tiefstwerten um 11 Grad. Morgen am Mittwoch wird's wechselhaft und windig.

0: Ja, mit schauerartigem Regen. Dazu geht es morgen auf nahe 20, am Mittwoch dann aber kaum noch über 12 Grad. Aus der Radio Euroherz Wetterredaktion Christian König.
1: Es ist kurz nach 12, dann schauen wir auf die Straßen im Euroherz Verkehrsservice. Eine Info kommt aus Hirschberg, da haben wir eine Sperrung gerade zwischen der Marktstraße und dem Brunnenplatz. Da ist ein Unfall passiert, wenn ihr euch auskennt, dann fahrt bitte hier weiträumig außen rum. Ein Blitzer steht und zwar in Marktredwitz in der Kopernikusstraße, da bitte nicht zu schnell. Und wenn ihr noch ein Update habt, dann meldet's gerne. 09281 880 880, das ist die Nummer ins Euroherz Studio.
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1: Euch allen einen schönen Montag. Wir begleiten euch sehr gerne, auch jetzt in der Mittagspause. Ganz gut zum draußen sitzen, bisschen die Sonne genießen. Das machen wir gerne gemeinsam. Mit der richtigen Playlist. Belinda Carlisle hätten wir mit dabei. Und davor Sophie and the Giants mit A Little Bit Wild. Euch einen guten Wochenstart.
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0: Das ist die Euroherz-Playlist am Montag um kurz nach 12. Ich wünsche euch einen schönen Nachmittag. Viele waren jetzt am verlängerten Maiwochenende schon im Biergarten. Haben ein bisschen das gute Wetter genossen. Und jetzt ist ja auch ganz langsam wieder die Zeit der großen Outdoor-Festivals. Wir hätten jetzt einen schönen Tipp. Perfekt fürs richtige Sommerfeeling bei uns in der Region. Ihr könnt an Pfingsten mal nach Rehau kommen. Da wird es ein neues Highlight geben, hat uns Bürgermeister Michael Abraham erzählt.
1: Wir wollen ja ein völlig neues Format ausprobieren. Ein deutsch-tschechisches Bierfestival. Es geht letztendlich darum, dass bei vielen Gesprächen immer mehr der Ruf laut wurde nach einer Möglichkeit, regionale Biere vor Ort zu verkosten. Und da haben wir gesagt, na, das ist doch ideal, hier am Maxplatz, so im Format unserer üblichen Märkte, ein Festival einzurichten, einen großen Biergarten zu organisieren, sodass man hier wirklich die Möglichkeit hat, regionale Brauereien, aber eben auch aus unserem Nachbarland Tschechien hier auszuprobieren.
0: An die 30 Brauereien haben sich schon für dieses Bierfestival angemeldet. Darunter auch Brauereien von weiter her, zum Beispiel die Brauerei Falter aus Regen in Niederbayern. Aber auch bekannte Brauereien hier aus der Region, zum Beispiel die Meindlbräu. Der Eventmanager der Stadt Rehau, Alexander Prechtl, sagt schon, da wird es ordentlich was zu probieren geben.
2: Es gibt vom IPA bis zum Weizen eigentlich querfeld für jeden was dabei. Einfach mal durchprobieren, dafür haben wir auch unser Probierglas mit 0,1. Man kann es dann auch wieder rücktauschen, dass man wieder ein neues bekommt. Für 2 Euro Pfand bekommt man das Glas mit. Aber natürlich, wenn man seine Lieblingsbrauerei oder seine Lieblingsmarke

0: gefunden hat, kann man dort auch ein größeres Gebinde 0405 erwerben.
1: Und auch Live-Musik wird es geben am Samstagnachmittag mit einer Tanzband aus Tschechien. Am Abend dann die bekannte Classic-Rock-Coverband Granny's Pearl. Markiert euch also mal unbedingt diesen Termin im Kalender, das Bayerisch-Tschechische Bierfestival in Rehau. Am Pfingstwochenende, Samstag, 23. Mai, da geht's los um 14 Uhr auf dem Maxplatz. Und dann am Pfingstsonntag, 24. Mai um 10 Uhr mit einem Frühshoppen. Danach könnt ihr den Tag ganz entspannt ausklingen lassen. Ist auf jeden Fall ein toller Tipp.

Es war ein besonderer Tatort. Da ist wirklich ein Stück Fernsehgeschichte zu Ende gegangen. Der letzte Fall für die Kommissare Ivo Bartitsch und Franz Leitmeier, gespielt von Miroslav Nemec und Udo Wachtfeitel. Nach 35 Jahren sind die beiden in den Ruhestand gegangen mit einer großen Doppelfolge. Ich kann mich noch erinnern, ich habe die im ICE geguckt. Und einmal war ich der Deutschen Bahn sehr für die Verspätung dankbar, weil ich habe es tatsächlich geschafft, die 3 Stunden am Stück durchzugucken, obwohl die Zugfahrt planmäßig eigentlich nur 1,5 Stunden hätte dauern sollen. Naja, so, jetzt gibt's aber eine tolle Auszeichnung für die beiden Hauptdarsteller, Miroslav Nemec und Udo Wachtfeitel. Die haben gestern Abend beim 22. Deutschen Fernseh-Krimi-Festival in Wiesbaden den Ehrenpreis bekommen für besondere Verdienste rund um den deutschen Fernsehkrimi. Das haben sie sich auch verdient. Da sind wirklich schöne und immer spannende Filme über die Jahre entstanden. Vielleicht habt ihr irgendwann Lust, mal wieder einen anzugucken. Dafür gibt's ja zum Glück mittlerweile eine Mediathek.

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11: Mit Jan Gebelein. Während viele in eine ganz normale Arbeitswoche gestartet sind, beginnt für andere eine neue große Aufgabe. Heute übernehmen die neu gewählten Bürgermeisterinnen und Bürgermeister den Chefsessel in ihren jeweiligen Rathäusern. Wer die neuen Gesichter in der Region sind, fasst Euroherz-Reporterin Julia Krause zusammen.
12: Nach der Stichwahl Ende März hat Hof einen neuen Oberbürgermeister. Stefan Schmalfuß löst Eva Döhler ab. Auch die Gemeinde Berg bekommt mit Sebastian Kant einen neuen Bürgermeister. In Tiersheim ist Franziska Reil jetzt die Chefin im Rathaus. Paul Bernhard Wagner ist neuer Bürgermeister von Naila und Philipp Hoberger neuer Rathauschef in Selbitz. Bad Alexandersbad hat mit Ronald Ledermüller ebenfalls einen neuen Bürgermeister. Ramona Rittweg übernimmt die Amtsgeschäfte in Trogen. Hubert Schicker löst außerdem Roland Grillmeier als Landrat des Landkreises Tirschenreuth ab. Neue Rathauschefs gibt es auch in Arz,

0: Landsberg, Bad Steben, Feilitsch, Helmrechts, Köditz, Konradsreuth, Schirnding, Schwarzenbach an der Saale, Stambach, Weißdorf, Schönwald und Zell. Hier sind die Amtsinhaber bei der Kommunalwahl nicht mehr angetreten.
1: Im Bereich des Silbersees in Wiesau im Landkreis Tirschenreuth ist gestern Abend ein Mann unterwegs gewesen. Er hat vor mindestens einer Person die Hose runtergezogen und an seinem Glied rumgespielt. Die Polizei sucht deshalb jetzt nach dem Mann. Er soll gebrochen Deutsch gesprochen haben, ist etwa 30 Jahre alt und 1,80 Meter groß. Zeugen haben gesagt, dass er orientalisch aussieht. Er hat schwarze Haare, trug ein weißes Unterhemd, blaue Jeans und eine Sonnenbrille. Der Mann soll im Bereich der Wiesauer Waldseen auch eine Joggerin angetroffen haben. Diese Frau und weitere Zeugen bittet die Polizei, sich zu melden. Seit dem Feiertag sind Einsatzkräfte im Fichtelgebirge auf der Suche nach einer Vermissten. Die 23 Jahre alte Lea Weidner aus Selb ist verschwunden. Sie ist zu einem Spaziergang in den Wald aufgebrochen, reagiert seitdem aber nicht mehr auf Anrufe und meldet sich nicht mehr. Verschiedene Einsatzkräfte, Drohnen und Rettungshunde haben sich auf die Suche gemacht. Bislang war sie erfolglos. Die Polizei kann nicht ausschließen, dass die Vermisste in einer psychischen Ausnahmesituation ist und Hilfe braucht. Eine Beschreibung und ein Foto von Lea Weidner sowie den Kontakt zur Polizei findet ihr auf euroherz.de. Unterdessen ist eine Vermisstensuche im Vogtland gut ausgegangen. Eine junge Frau aus Rodewisch ist in Zwickau wohlbehalten wieder aufgetaucht.
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1: Ein gestohlener Goldschatz aus einem Museum im oberbayerischen Manching ist weiter zum Großteil verschwunden. 3 Jahre nach dem Einbruch suchen Ermittler nun wieder nach der Beute. Laut dem LKA Bayern vermuten die Beamten, dass das fehlende Gold auf dem Grundstück des Hauptverdächtigen in Mecklenburg-Vorpommern versteckt ist. In den letzten Jahren ist der Alkoholkonsum von jungen Menschen in Deutschland zurückgegangen. Dennoch spielt Alkohol weiter eine Rolle. Die Stiftung Gesundheitswesen sagt, rund 20% der Jugendlichen trinken mindestens einmal pro Woche. 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
3: Das vorverlegte Sommerwochenende ist vorbei, jetzt wird's schrittweise wechselhafter. Zum Wochenstart gibt's Wolken, teils Sonne und mehr Wind in Hochwangen bei etwa 21 Grad. Kommende Nacht kann es auch vereinzelt Schauer geben bei Tiefstwerten um 11 Grad. Morgen am Mittwoch ist es durchwachsen und recht windig mit schauerartigem Regen, vielleicht auch mal anfangs Blitz und Donner, beinahe 20. Zum Mittwoch aber kaum noch über 12 Grad. Aus der Radio Euroherz Wetterredaktion Christian König.
4: Wir schauen auf die Straßen. Euroherz Verkehrsservice mit einer Info aus Hof in der Lessingstraße. Da dauert es momentan ein bisschen länger. Zwischen der Plaunerstraße und der Marienstraße, da staut sich's ein bisschen. Sonst aber nichts. Auch keine Blitzer. Allen unterwegs eine gute und sichere Fahrt.
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4: Ja, und wir hatten es ja gerade eben schon mit dem Tatort und Udo Wachtfeitel und Miroslav Nemec. Da war in diesem Film eine Szene dabei, die hat mir wirklich gut gefallen. Da sind die beiden in ihrem Büro gesessen, gegenüber, jeder an seinem Schreibtisch, jeder hat so in seinen eigenen Akten irgendwie ein bisschen geblättert. Und dann kommt der eine zum anderen und sagt, hey, hast du schnell mal einen Textmarker da? Und dann sagt der andere, Textmarker? Das ist ja voll 90er. Fand ich schön, also wirklich, hat mir gefallen. Fast so antik wie der Textmarker, gleich Pat Benatar bei uns in der Playlist. Davor gibt's Clock Clock mit Adoria und ich wünsche euch einen schönen Montagmittag.

Einen wunderschönen Montag euch. Wir starten rein in die neue Woche und wir schauen ans Ende der Woche. Da ist ein großes Laufevent in Bayreuth, der Meisels Fun Run. Eine der ganz großen Sportveranstaltungen bei uns in Oberfranken findet jedes Jahr statt. Ein paar tausend Läufer werden durch Bayreuth laufen am Sonntag. Und vielleicht wollen ja auch einige von euch von außerhalb zum Zuschauen kommen oder ihr lauft selbst mit. Dann gibt's jetzt eine wichtige Info für alle Autofahrer, denn es wird Straßensperrungen geben am Sonntag. Und zwar ziemlich viele im ganzen Bayreuther Stadtgebiet. Klar, die Laufstrecke ist lang. Zwischen 7 und 14 Uhr wird's verschiedene Einschränkungen geben. Deswegen der einfache Tipp, kommt einfach öffentlich mit Bus oder Bahn, das wäre eine Option. Oder ihr könnt natürlich auch in Bayreuth eines der Parkhäuser ein bisschen außerhalb nutzen. Schaut mal auf die Homepage der Meisel, da gibt's mehr Infos dazu. Und mehr News aus Bayern, Deutschland und der Welt haben wir gleich in ein paar Minuten um 13 Uhr für euch.

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5: Ich bin Helen Martin. Über 3 Jahre ist es her, dass aus dem Keltenrömermuseum Manching ein historischer Goldschatz gestohlen worden ist. 4 Männer wurden zu langen Haftstrafen verurteilt. Der Großteil der Beute verschwunden. Jetzt hat das Bayerische Landeskriminalamt mitgeteilt, dass wieder nach der Beute gesucht wird. Die Ermittler vermuten, dass das fehlende Gold auf dem Grundstück des Hauptverdächtigen in Mecklenburg-Vorpommern versteckt ist. Der April war der teuerste Tankmonat aller Zeiten, wenn man die absoluten Zahlen anschaut. Daten des ADAC zeigen, sowohl E10 als auch Diesel waren im bundesweiten Monatsdurchschnitt so teuer wie nie zuvor. Ein Liter E10 hat im Durchschnitt 2,11 Euro gekostet, Diesel 2,27 Euro. Rechnet man die Inflation raus, waren die Kraftstoffe in den Jahren 2011, 2012 und 2022 zeitweise noch teurer. Am Saurüsselkopf in den Chiemgauer Alpen brennt es nach wie vor. Das Landratsamt Traunstein hat jetzt den Katastrophenfall ausgerufen. Das bedeutet, dass die Einsatzkräfte, Fachstellen und Behörden zentral koordiniert werden. Es geht vor allem um das Trinkwasserschutzgebiet des Ruhpoldinger Ortsteils Laubau. Ziel ist zu verhindern, dass sich der Brand innerhalb des Schutzgebiets ausbreitet. Mehrere Löschhubschrauber sind im Einsatz. Auf einem Kreuzfahrtschiff im Atlantik ist eine tödliche Krankheit ausgebrochen. Mindestens 3 Menschen starben. Laut der Weltgesundheitsorganisation gehen die Fälle mutmaßlich auf Infektionen mit dem Hantavirus zurück. Diana Kramer berichtet.
6: Das Hantavirus wird laut WHO meist durch Kontakt mit den Ausscheidungen von Nagetieren wie Ratten oder Mäusen übertragen, zum Beispiel wenn man kontaminierten Staub einatmet. In seltenen Fällen wird der Erreger auch von Mensch zu Mensch übertragen. Wie und wo genau sich die Passagiere des Kreuzfahrtschiffes infiziert haben könnten, wird noch untersucht.
5: Wer mit der Münchner S-Bahn fährt, kennt das. Baustellen und dadurch Einschränkungen. Die nächsten Tage betrifft das die Strecke zum Münchner Flughafen. Da hält die S-Bahn schon an der vorletzten Haltestelle am Besucherpark. Dann geht's mit dem Bus weiter. Genauso wie für Fahrgäste, die aus Nürnberg kommen. Der RE22 endet schon in Freising. Es gibt jeweils Ersatzbusse. Das Ganze gilt ab heute Abend und dauert bis zum frühen Freitagmorgen.
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7: Mit Jan Gebelein. Das Amtszimmer im Hofer Rathaus hat heute eine neue Person betreten. Stefan Schmalfuß ist der neue Oberbürgermeister der Saalestadt und löst nach 6 Jahren Eva Döhler ab. Auch andere Gemeinden in der Region bekommen neue Bürgermeister. In Berg übernimmt zum Beispiel Sebastian Kant, in Tiersheim Franziska Reil, in Eila Paul-Bernhard Wagner oder in Selbitz Philipp Hoberger. Tirschenreuth hat mit Hubert Schicker außerdem einen neuen Landrat. Einen Überblick über alle neuen Rathauschefs bekommt ihr auf unserer Website. Zahlreiche Einsatzkräfte sind am Wochenende im Einsatz gewesen auf der Suche nach einer Vermissten aus Selb. Die 23 Jahre alte Lea Weidner hat sich auf den Weg in den Wald gemacht, meldet sich seitdem aber nicht mehr und ist auch übers Telefon nicht zu erreichen. Möglicherweise ist sie in einer psychischen Ausnahmesituation und braucht Hilfe. Eine Beschreibung und ein Foto der Vermissten und alle Nachrichten von hier jederzeit auf euroherz.de.
8: In Hochfranken geht's mit Wolken, teils Sonne und etwas mehr Wind in die neue Woche und das bei rund 21 Grad. In der kommenden Nacht wird's dann wolkiger, vereinzelt können auch Schauer auftauchen bei Tiefstwerten um 11 Grad. Morgen am Mittwoch wird's wechselhaft und windiger mit schauerartigem Regen. Dazu geht's morgen auf nahe 20, am Mittwoch dann aber kaum noch über 12 Grad. Aus der Radio Euroherz Wetterredaktion Christian König.
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10: Der Euroherz Verkehrsservice. Alles entspannt. Keine Staus, keine Behinderungen, keine Blitzer. Darf gerne so bleiben, wenn ihr was entdeckt. 09281 880 880. Das ist eure Nummer ins Studio für Updates.

So geht's durch den Montagnachmittag, jetzt um kurz vor halb zwei. Bisschen Chancen auf Sonne heute bei uns in der Region, im Wechsel mit ein paar Wolken, 23 Grad, sehr angenehm dieser Wochenstart. Jetzt fehlt noch ein bisschen sommerlicher Sound. Na, den hätten wir doch bei uns in der Playlist. Jetzt mit 10cc und Dreadlock Holiday. Ich wünsche euch einen schönen Montag.

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8: Mit Julia Krause. Ein wichtiges Projekt für den Tourismus in unserer Region kommt einen entscheidenden Schritt voran. Heute ist Spatenstich für den neuen Bikepark am Ochsenkopf. Der zuständige Zweckverband hat in seiner letzten Sitzung im März über das Thema diskutiert. Damals hatte eine Firma den Zuschlag für die Bauarbeiten bekommen. Für den ersten Bauabschnitt war von einer Fertigstellung bis Ende August die Rede. Ab Herbst sollen die ersten Touren starten können. Auf der Südseite des Ochsenkopfs soll ein umfangreiches Angebot für Radfahrer entstehen mit Trails in unterschiedlichen Schwierigkeitsgraden. Lange Zeit war die Finanzierung dieses Projekts unklar. Außerdem waren Abstimmungen zum Beispiel beim Thema Wasserschutz nötig. Seit rund einem Jahr hat bereits die Downhill-Strecke auf der Ochsenkopf-Südseite wieder für Radfahrer geöffnet. Sie wurde innerhalb weniger Monate umfassend saniert. Wer am Wochenende mit dem Zug hat fahren wollen, hatte teilweise Probleme. Teilweise sind längere Zeit von und nach Hof keine Züge gefahren. Wie es von der Bundespolizei selbst auf Nachfrage von Radio Euroherz heißt, kam es im Bereich des Rangierbahnhofs in Oberkotzau zu einer Störung bei einer Rangierfahrt. Verletzt hat sich dabei niemand, da es sich um Güterwaggons handelte. Die Bundespolizei ermittelt derzeit die

0: Ursache. Durch die notwendigen Arbeiten kam es zu Verzögerungen. Mittlerweile läuft der Bahnverkehr wieder. Sich um einen pflegebedürftigen Angehörigen zu kümmern, kann sehr anstrengend sein und die Betroffenen auch psychisch belasten. Bei den bayernweiten Aktionswochen Zuhause daheim geht es darum, Unterstützungsangebote vorzustellen. Das macht heute auch die Fachstelle für Demenz und Pflege Oberfranken. Von 16 bis 17 Uhr organisiert sie eine kostenlose Online-Infoveranstaltung. Ihr erfahrt dabei, welche Leistungen es für Pflegebedürftige gibt, wie die Abrechnung funktioniert, welche ehrenamtlichen Modelle es gibt und wie das Zuhause so angepasst werden kann, dass ältere Menschen möglichst lange selbstständig dort leben können. Über euroherz.de könnt ihr euch für die Infoveranstaltung anmelden.
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0: Der April war der teuerste Tankmonat aller Zeiten, wenn man die absoluten Zahlen anschaut. Daten des ADAC zeigen, sowohl E10 als auch Diesel waren im bundesweiten Monatsdurchschnitt so teuer wie nie zuvor. Über 3 Jahre ist es her, dass aus dem Keltenrömermuseum Manching ein historischer Goldschatz gestohlen worden ist. 4 Männer wurden zu langen Haftstrafen verurteilt, der Großteil der Beute verschwunden. Jetzt hat das Bayerische Landeskriminalamt mitgeteilt, dass wieder nach der Beute gesucht wird. 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
2: Das vorverlegte Sommerwochenende ist vorbei, jetzt wird's schrittweise wechselhafter. Zum Wochenstart gibt's Wolken, teils Sonne und mehr Wind in Hochwangen bei etwa 21 Grad. Kommende Nacht kann es auch vereinzelt Schauer geben bei Tiefstwerten um 11 Grad. Morgen am Mittwoch ist es durchwachsen und recht windig mit schauerartigem Regen, vielleicht auch mal anfangs Blitz und Donner, beinahe 20. Zum Mittwoch aber kaum noch über 12 Grad. Aus der Radio Euroherz Wetterredaktion Christian König.
3: Jetzt ist es kurz nach 2 der Euroherz Verkehrsservice mit einer Info von der A9 in Fahrt Richtung Nürnberg. Da ist der Rastplatz Lippertz gesperrt, ab sofort wegen Bauarbeiten bis Donnerstag 19 Uhr. Und dann haben wir noch einen Blitzer, der ist ganz neu reingekommen, steht auf der Straße zwischen Geroldsgrün und Schwarzenbach am Wald beidseitig. Euch allen eine gute und sichere Fahrt. Wenn ihr noch was entdeckt, meldet's gerne 09281 880 880.
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3: So, und für alle, die bis jetzt die Woche im Büro sitzend verbracht haben, meine Damen und Herren, wir stehen bitte einmal auf. Ja, macht ruhig mit. Also wir stehen bitte einmal auf. So, und dann schütteln wir einmal schön die Arme aus. Ja, auch schön die Beine. Bewegung ist ja wichtig, ne? Gerade an so einem Arbeitstag wie heute immer mal kurz eine Pause machen. Und wir hätten jetzt den richtigen Song für ein bisschen Bewegung rund um die Mittagszeit. Taylor Swift und Shake It Off.

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1: Das ist der Montag, der Wochenstart bei Radio Euroherz. Jetzt ist es kurz vor zwei.
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3: Das klären wir immer gemeinsam mit euch am Montag bei Radio Euroherz in der Montagsfrage. Manche schwören aufs Texten, es geht schnell, ist wenig aufdringlich und man kann antworten, wenn es einem passt. Andere sagen, es kann distanziert wirken, leicht missverstanden werden oder einfach nicht so persönlich sein. Telefonieren hingegen kann direkter und emotionaler sein. Man hört die Stimme, bekommt Echtzeitreaktionen und führt meist tiefere Gespräche. Aber es kostet auch mehr Energie, Zeit und Konzentration, was an einem vollen Tag durchaus schon mal schwierig sein kann. Wie ist das bei euch? Seid ihr Team Texten oder Team Telefonieren? Das ist unsere Montagsfrage. Stimmt ab auf Facebook und Instagram in unseren Stories und schickt uns eure Meinung gerne auch durch als WhatsApp-Sprachnachricht an die 09281 880 880.
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2: Ich bin Stefan Schütz. Wer in den letzten Wochen getankt hat, wollte wahrscheinlich am liebsten gar nicht erst auf die Rechnung schauen. Wie der ADAC mitgeteilt hat, war der April der teuerste Tankmonat aller Zeiten, wenn man die Inflation nicht mit einberechnet. Ein Liter E10 hat im Schnitt rund 2,11 Euro gekostet, Diesel rund 2,27 Euro. Inflationsbereinigt war Tanken in den Jahren 2011, 12 und 22 zeitweise noch teurer. Mehr als 3 Jahre sind seit dem spektakulären Golddiebstahl aus dem Kelten- und Römermuseum in Manching vergangen. Jetzt suchen Ermittler wieder nach dem verschwundenen Großteil der Beute. Florian Klaus mit den Einzelheiten.
3: Am Morgen haben Kunstfahnder begonnen, das Grundstück des Hauptverdächtigen in Plate in Mecklenburg-Vorpommern zu durchsuchen. Den Ermittlern zufolge gibt es neue Erkenntnisse, dass der Großteil der Beute auf dem Grundstück professionell versteckt worden ist. Es geht unter anderem um 411 Goldmünzen. Der Schatz war im November 2022 gestohlen worden. 4 Täter wurden zu langjährigen Haftstrafen verurteilt.
2: In Schächen im Landkreis Rosenheim hat ein Vater bei einem tragischen Unfall seine Tochter überfahren. Das Kind im Grundschulalter ist dabei ums Leben gekommen. Der Vater wollte gestern rückwärts aus einer Grundstücksausfahrt fahren. Dabei hat er seine Tochter übersehen, die zu dem Zeitpunkt hinter dem Auto stand. Der Vater steht unter Schock und wird psychologisch betreut. Laut Polizei steht noch nicht fest, ob gegen ihn ermittelt wird. 5 Jahre ist es her, dass die bayerische Staatsregierung eine Offensive zur Wiedervernässung von Mooren angekündigt hat. Doch die Koalition aus CSU und Freien Wählern hängt dem eigenen Anspruch weit hinterher. Seit 2019 wurden 1700 Hektar Moore wieder vernässt. Das sind nur 3% des selbstgesetzten Ziels von 55.000 Hektar bis zum Jahr 2040. Moore sind wichtig für den Klimaschutz, weil sie Kohlenstoff speichern. Auf der größtmöglichen Bühne präsentieren die Fußballer des FC Bayern ihr Trikot für die neue Saison. Beim Halbfinalrückspiel in der Champions League gegen Paris am Mittwoch werden die Münchner das neue Heimjersey tragen, teilte der Verein nun mit. Das rot-weiße Trikot ist relativ klassisch gehalten mit hell- und dunkelroten Längsstreifen. Die aktive Fanszene hatte sich ein klassisches rot-weißes Shirt gewünscht.
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4: Mit Julia Krause. Während es auf dem Kornberg wohl erstmal keinen Mountainbike-Park geben wird, kommt ein ähnliches Projekt auf dem Ochsenkopf heute einen entscheidenden Schritt voran. Heute ist Spatenstich für einen neuen Bikepark auf der Ochsenkopf-Südseite. Im März hatte eine Firma den Zuschlag für die Bauarbeiten bekommen. Der erste Bauabschnitt soll bis Ende August fertig sein. Im Herbst sollen die ersten Touren starten können. Der Bikepark soll verschiedene Trails in unterschiedlichen Schwierigkeitsgraden haben. Lange Verspätungen und Ersatzbusse haben Fahrgäste am Wochenende in Kauf nehmen müssen, die mit dem Zug nach Hof fahren wollten. Wie die Bundespolizei selbst auf Nachfrage von Radio Euroherz mitteilt, kam es im Bereich des Rangierbahnhofs in Oberkotzau zu einer Störung bei einer Rangierfahrt. Verletzte gab es keine, es handelte sich um Güterwaggons. Die Bundespolizei ermittelt jetzt die Ursache. Mittlerweile läuft der Bahnverkehr wieder. 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
5: In Hochfranken geht's mit Wolken, teils Sonne und etwas mehr Wind in die neue Woche. Und das bei rund 21 Grad. In der kommenden Nacht wird's dann wolkiger. Vereinzelt können auch Schauer auftauchen bei Tiefstwerten um 11 Grad. Morgen am Mittwoch wird's wechselhaft und windiger mit schauerartigem Regen. Dazu geht's morgen auf nahe 20. Am Mittwoch dann aber kaum noch über 12 Grad. Aus der Radio Euroherz Wetterredaktion Christian König.
6: Der Euroherz Verkehrsservice, kurz nach 2 mit einer Info von der A9 in Fahrtrichtung Nürnberg. Da ist der Rastplatz Lipperts gesperrt und zwar noch bis Donnerstag 19 Uhr. Grund sind Bauarbeiten. Außerdem ein Blitzer auf der Straße zwischen Geroldsgrün und Schwarzenbach am Wald beidseitig. 09281 880 880, die Nummer ins Euroherz Studio. Wenn ihr noch was habt, dann meldet's gerne.
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6: Durch den Montagnachmittag geht's mit 2 tollen Bands, Bon Jovi und One Republic.

0: schönen Nachmittag euch. Das ist Radio Euroherz jetzt um kurz nach zwei. Ich war vor ein paar Jahren beim fränkischen Bratwurstgipfel in Pegnitz. Und die verrückteste Geschichte, die ich da gehört habe, war ein Mann, der jedes Jahr dahin kommt, sich jedes Jahr bei den Metzgereien ein paar tausend Würst bestellt und dann, jetzt pass auf, nach Amrum, also nach Nordfriesland, Nordsee, Schleswig-Holstein. Der fährt nach Amrum und macht dort einmal im Jahr einen Bratwurstgipfel. Das ist unglaublich. Da kommen wirklich viele Nerds und viele Bratwurstfans einmal im Jahr nach Pegnitz. Es sind auch in diesem Jahr hoffentlich wieder bis zu 15.000 Gäste. Es geht alles um die Wurst. Und zum ersten Mal macht auch die Metzgerei Wunderlich aus Kirchenlamitz im Landkreis Wunsiedel mit. Mit dabei ist die Anina.
1: Ich bin die Schwester und mein Bruder. Und der Papa ist auch noch mit dabei und die Mama. Und die Oma und Opa sind auch dabei. Die machen daheim immer das Wirtshausweng mit.
0: Ja, und sie geht gemeinsam mit dem Jonas an den Start. Die beiden sind
1: Geschwister, also mein großer Bruder. Und wir haben zusammen in Landshut unseren Metzgermeister zusammen gemacht.
0: Ja, das ist schon spannend, oder? Dass sich so jemand dann doch noch wirklich für so eine Ausbildung zur Metzgerin interessiert.
1: Weil wir daheim einen Familienbetrieb haben und wir haben es von Anfang an mitbekommen und es hat uns von Anfang an Spaß gemacht, auch einfach mit den Leuten zusammenzuarbeiten und einfach alles von Hand auf selber gemacht. Du siehst am Ende, was du gemacht hast und das hat uns eigentlich schon immer gefallen und das wollten wir eigentlich unbedingt machen.
0: Mhm. Beim Bratwurstgipfel, da bringt ja jeder Metzger immer eine klassische Bratwurst mit und eben eine sogenannte kreative Bratwurst. Welche hätten jetzt die beiden in diesem Jahr dabei?
2: Als klassische Bratwurst haben wir unsere Kirchenlammitzer Bratwurst dabei. Das ist eine mittelgrobe Bratwurst mit Majoran in normalen Saitling eingefüllt. Und als Kreativbratwurst haben wir einmal den Franken-Hotdog dabei.
0: Also für Jonas und Anina von der Metzgerei Wunderlich gilt nur eines.
2: Dabei sein ist alles. Wenn es am Ende für einen Titel reicht, das wäre natürlich super. Aber wir wollen einfach nur unseren Beruf, unser Metzgerhandwerk vertreten und sind einfach nur stolz, dass wir dabei sein dürfen. Wir sehen es nicht als Arbeit oder dass da irgendwie ein Sonntag drauf geht. Das macht einfach richtig Spaß. Wir stehen da mit der ganzen Familie im Stand und wir freuen uns riesig drauf.
0: Ja, das ist auf jeden Fall ein toller Tag. Der Titelverteidiger aktuell ist ja Marco vom Frische Center Wagner in Coburg. Er kommt mit der wohl ausgefallensten Wurst daher. Das ist die Samba Colada Bratwurst.

0: Bratwurst.
1: Als Kreativbratwurst wollen wir Samba-Feeling nach Pegnitz bringen. Wir haben eine Samba-Colada-Bratwurst. Abgeleitet vom bekannten Pina Colada. Wir haben Ananas drin, wir haben Kokosraspel drin, bisschen Limettenaroma, bisschen Chili.
2: Also ihr merkt schon, da ist wirklich der Kreativität keine Grenzen gesetzt. Und ihr könnt dabei sein am 17. Mai, das ist in 2 Wochen, in Pegnitz am Wiesweier Park. Da steigt der 13. Fränkische Bratwurst.

Michael Jackson, the King of Pop, hier bei uns in der Playlist mit They Don't Care About Us. Michael Jackson ist wieder zurück in den deutschen Charts seit einigen Tagen und zwar mit Billie Jean. Der Song war ja damals, als die Nummer 83 rausgekommen ist, schon mal für ein paar Monate ein Hit, logischerweise. Dann ist die Nummer 2009 nach Michaels frühem Tod im Alter von 50 Jahren wieder eingestiegen für eine Woche in die deutschen Charts und jetzt eben zum dritten Mal durch den neuen Kinofilm Michael. Gut, momentan Platz 63 von 100, da ist noch Luft nach oben, aber ganz ehrlich, lasst den Kinofilm mal noch ein paar Wochen laufen. Ich bin mir sicher, dann haben auch bestimmt noch ein paar mehr Menschen Bock, wieder Musik vom King of Pop zu hören. Ich habe mir auf jeden Fall vorgenommen, in dieser Woche, wenn auch gerade so in der zweiten Wochenhälfte das Wetter ein bisschen schlechter wird, da auf jeden Fall auch mal reinzugehen.

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11: Mit Julia Krause. In Wunsiedel und den Ortsteilen tut sich gerade einiges. So lässt die Stadt unter anderem

0: um verschiedene Straßen sanieren. Ein Sorgenkind ist auch die Brücke in der Schulstraße. Sie ist in die Jahre gekommen und muss weg. Ein Wellstahldurchlass soll dafür sorgen, dass alle Fahrzeuge durch die neue Brücke sicher fahren können. Am Schönlinder Weg entsteht außerdem eine Treppe mit einer Rampe, auf der Radfahrer ihr Fahrrad schieben können. Sie soll auch als direkte Verbindung zwischen Stadtzentrum und Realschule vor allem für Schülerinnen und Schüler dienen. Das Projekt kostet über 1,2 Millionen Euro, die die Stadt Wunsiedel nicht alleine stemmen kann. Wie die Regierung von Oberfranken mitteilt, gibt es eine staatliche Förderung von 880.000 Euro. Es geht um den demografischen Wandel, um innovative Tourismus- und Kulturprojekte und um die Belebung von Leerständen in Innenstädten. In Bayreuth spricht Bayerns Wirtschaftsstaatssekretär Tobias Gotthardt heute mit Vertretern aus der Region. Mit dabei sind Hofs Landrat Oliver Bär und der Bayreuther Landrat Florian Wiedemann. Thema sind auch die Herausforderungen der drei fränkischen Regierungsbezirke. Los geht's um 16.30 Uhr im Evangelischen Zentrum in Bayreuth. Die EU will den Führerschein einheitlich und fälschungssicherer machen. Der alte Papierführerschein soll wegkommen und auch wer schon einen älteren Kartenführerschein hat, muss ihn umtauschen. In Hof geht das in dieser Woche aber nur vormittags. Die Führerscheinstelle der Stadt ist nachmittags nicht besetzt, heißt es in einer Mitteilung. Falls ihr euren Führerschein umtauschen oder einen neuen Schein abholen wollt, müsst ihr außerdem einen Termin vereinbaren. Unterdessen erweitert die Touristinfo in der Ludwigstraße in Selb ab heute ihre Öffnungszeiten. Die gelten den ganzen Sommer über.
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0: Wer in den letzten Wochen getankt hat, wollte wahrscheinlich am liebsten gar nicht erst auf die Rechnung schauen. Wie der ADAC mitgeteilt hat, war der April der teuerste Tankmonat aller Zeiten, wenn man die Inflation nicht mit einberechnet. Mehr als 3 Jahre sind seit dem spektakulären Golddiebstahl aus dem Kelten- und Römermuseum in Manching vergangen. Jetzt suchen Ermittler wieder nach dem verschwundenen Großteil der Beute. Am Morgen haben Kunstfahnder begonnen, das Grundstück des Hauptverdächtigen in Mecklenburg-Vorpommern zu durchsuchen. 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
2: Das vorverlegte Sommerwochenende ist vorbei, jetzt wird's schrittweise wechselhafter. Zum Wochenstart gibt's Wolken, teils Sonne und mehr Wind in Hofwangen bei etwa 21 Grad. Kommende Nacht kann es auch vereinzelt Schauer geben bei Tiefstwerten um 11 Grad. Morgen am Mittwoch ist es durchwachsen und recht windig mit schauerartigem Regen, vielleicht auch mal anfangs Blitz und Donner, beinahe 20. Zum Mittwoch aber kaum noch über 12 Grad. Aus der Radio Euroherz Wetterredaktion Christian König.
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4: Es gibt nur eine Info im Euroherz-Verkehrsservice, das ist die A9 Fahrtrichtung Nürnberg zwischen Markt Schorgast und dem Dreieck Bayreuth-Kulmbach. Da dauert es ein paar Minuten länger, 5 Kilometer stockender Verkehr. Sonst nix, auch keine Blitzer. Euch allen eine gute und sichere Fahrt.
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4: Und euch allen einen schönen Nachmittag. In den 80ern war sie die wilde Kim und sie kommt wieder auf Tour. Kim Wilde wird 2027, nächstes Jahr, wieder nach Deutschland kommen für einige Konzerte. Und ich habe jetzt gerade mal das Tourplakat angeguckt. Das ist auch ganz witzig, weil das schaut so ein bisschen retro aus. Da haben sich die Grafiker wirklich alle Mühe gegeben. Das ist so ein altes Bild von Kim Wilde, wo sie so diese richtig typische 80er-Jahre-Frisur hat und auch noch ein bisschen so nachbearbeitet, dass es tatsächlich ein wenig retro ausschaut. Wenn ihr dahin wollt, zum Beispiel am 9. November 2027, da spielt sie in Nürnberg, in der Meistersingerhalle. Und wenn die Tour heißt The Singers Tour, dann wird sie auch ganz bestimmt UK spielen.

0: Get Lucky bei uns in der Eurohearts Playlist. Ihr seid vielleicht auch glücklich gerade, weil es ganz allmählich in Richtung Feierabend geht. Und wir begleiten euch sehr gerne. Ich bin der Martin Zinner, sagt an dieser Stelle Servus und wir hören uns morgen wieder. Ab 10.
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14: Ich bin Justin Hamm. Nach der ersten Ankündigung scheinen die USA nun ernst zu machen. 5000 US-Soldaten sollen aus Deutschland abgezogen werden. Medienberichten zufolge soll es den bayerischen Truppenübungsplatz Grafenwöhr treffen. Demnach wird eine Einheit abgezogen, die im oberpfälzischen Vilseck stationiert ist, die Stryker-Brigade. Experten gehen davon aus, dass die Maßnahme eine Reaktion von US-Präsident Trump auf Aussagen von Kanzler Merz zum Iran-Krieg ist. Zwar trinken Jugendliche in Deutschland insgesamt weniger Alkohol als noch vor ein paar Jahren, aber trotzdem, ungefähr jeder achte Jugendliche hat ein problematisches Trinkverhalten. Das zeigt eine Studie der Stiftung Gesundheitswesen. Besonders betroffen sind Jungen. Problematisch ist das Trinkverhalten zum Beispiel, wenn Alkohol zur Entspannung getrunken wird oder es zu Erinnerungslücken kommt. Bayern hat jetzt ein eigenes Drohnenkompetenz- und Abwehrzentrum. In Erding wurde heute große Eröffnung.

0: gefeiert. Neue Herausforderungen erfordern neue Maßnahmen, fasste es Ministerpräsident Söder zusammen. Und er betonte, dass sich Bayern auch von Drohnen nicht einschüchtern lasse. Letzten Herbst gab es mehrere Drohnensichtungen am Münchner Flughafen. Auch an Tag 4 des Tankrabatts spüren Autofahrer nicht wirklich eine Entlastung. Die Preise sind erneut gestiegen. SPD-Fraktionschef Miersch hat sich bei NTV entsprechend unzufrieden gezeigt.
1: Wir haben das Bundeskartellamt ja auch in die Lage versetzt, einzugreifen. Wir haben leider auch erste Gerichtsentscheidungen, die bestimmte Dinge verwehrt haben. Insofern müssen wir das jetzt mit dem Bundeswirtschaftsministerium zusammen auswerten und gegebenenfalls nachschärfen, denn das kann man sich nicht gefallen lassen.
0: Soweit SPD-Fraktionschef Miersch. Er soll das Unternehmen Hipp erpresst haben, indem er Gläschen mit Babynahrung vergiftet hat. Aber der Verdächtige bestreitet alle Vorwürfe. Vom Anwalt heißt es, der Mann arbeitete früher selbst bei Hipp in Österreich, sei aber im Guten gegangen. Bislang sind 5 Babykostgläschen mit Rattengift aufgetaucht in Österreich, der Slowakei und in Tschechien. Nach einem 6. wird noch gesucht. Das deutsche Sortiment war nicht betroffen.
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3: Mit Julia Krause. Die Stadt Wunsiedel bekommt Geld vom Staat für den Neubau der Brücke in der Schulstraße. Die ist in die Jahre gekommen und soll weg. Das Ganze kostet aber über 1,2 Millionen Euro. Damit die Stadt die Brücke auf Vordermann bringen kann, bekommt sie eine Förderung von 880.000 Euro, schreibt die Regierung von Oberfranken. Am Schönlinder Weg entsteht außerdem eine Treppe mit einer Rampe, auf der Radfahrer ihr Fahrrad schieben können. Sie soll auch eine direkte Verbindung zwischen Stadtzentrum und Realschule sein, vor allem für Schülerinnen und Schüler. In Regnitz-Losau hat ein Mitarbeiter der Kläranlage Klötzlermühle am Freitag eine größere Menge Chemikalien im Abwasser entdeckt. Über die Abwasserleitung seien etwa 25 Liter einer noch unbekannten chemischen Substanz eingeflossen, schreibt jetzt die Polizei Oberfranken. Weil der Mitarbeiter die Chemikalie schnell entdeckt hat, ist kein biologischer Schaden entstanden. Das Wasserwirtschaftsamt hat Proben entnommen und untersucht sie jetzt. Die Kripo Hof ermittelt außerdem wegen eines Umweltdeliktes und sucht nach Zeugen. 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
4: Wir sind und bleiben auf der freundlichen und relativ warmen Seite dieses Mais in Hochfranken mit oft Sonne, ein paar harmlosen hohen Wolken und etwa 21 Grad. Nachts wird es zwar wolkiger, aber es wird wohl trocken bleiben bei Tiefstwerten kaum unter 10 Grad. Morgen haben wir auch erstmal Sonne und Wolken im Wechsel bei rund 20 Grad. Der Wind frischt auf und dann kommen aber doch wohl ein paar Schauer, vielleicht auch Gewitter vorbei. Zur Wochenmitte und am Donnerstag kommt dann der Absacker der Woche. Es ist gemischt und windig mit schauerartigem Regen am Mittwoch bei etwa 17, am Donnerstag aber kaum noch über 12 Grad. Aus der Radio Euroherz Wetterredaktion, Christian König.
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5: Bitte Vorsicht auf der A9 Richtung Nürnberg. Rastplatz Lippertz ist aktuell aufgrund von Bauarbeiten gesperrt. Das Ganze bis Donnerstag. Und nochmal die A9 Richtung Nürnberg zwischen Marktschorgast und dem Dreieck Bayreuth-Kulmbach. 6 Kilometer stockender Verkehr, plant hier bitte 10 Minuten länger ein. Blitze habe ich momentan keine für euch. Wenn ihr noch was entdeckt, sagt gern Bescheid. Schickt eine WhatsApp durch an 09281 880 880.
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5: Hallo zusammen, einen schönen Wochenstart wünsche ich euch und ich hoffe, ihr habt auch das lange Wochenende richtig schön genossen. Der Montag, ja, den haben wir jetzt auch schon fast wieder geschafft und wir starten rein in den Nachmittag gleich mit einer neuen Montagsfrage und der besten Playlist für die Region habe ich jetzt für euch mit Phil Collins und Bruno Mars.

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1: Das wollen Julia und ich immer gemeinsam mit euch herausfinden am Montag hier bei Radio Euroherz. Telefonieren oder schnell eine WhatsApp schicken? Was fühlt sich sinnvoller an? Was ist nachhaltig? Und wie haben sich eure Gewohnheiten im Laufe der Zeit verändert? Das wollen wir heute von euch wissen. Seid ihr Team Telefonieren oder doch eher Team Texten?
2: Also ich habe Telefonieren gehasst. Wirklich gehasst. Aber mittlerweile rufe ich lieber an, vor allem wenn ich was wissen will. Es geht einfach schneller und ich habe gelernt, beim Texten kann man ganz oft viel falsch verstehen. Wie sieht's bei euch aus? Radio Euroherz-Reporter Jermaine Abrams hat sich auf der Straße umgehört.
3: Die einen lieben es eher, Texte zu schreiben, die anderen möchten sich lieber mit den Leuten unterhalten. Wie sieht's denn bei Ihnen aus? Sind Sie eher Team Schreiberling oder doch Team Anrufen?
4: Also ich schreibe gerne und ich rufe auch gerne mal an, aber lieber schreiben.
3: Warum genau?
4: Da störe ich nicht so. Ne? Da ist jeder Teilnehmer, entweder er meldet sich oder er lässt sein und dann ja, ist gut.
5: Immer anrufen, ja? Viel lieber anrufen statt schreiben. Ne? Ich kenne das noch von früher. Als ich jung war, da konnte man nicht schreiben. Da hat man geschrieben, ja, einen Brief, handschriftlich. Kennen Sie nicht, ich habe meiner Frau nur Liebesbriefe geschrieben.
3: Lieber schreiben oder anrufen?
6: Lieber anrufen. Das ist von früher und ist persönlicher. Außerdem bin ich, glaube ich, schon so alt, da kennt man nur noch anrufen.
7: Also, ich schreibe gerne. Ich bin zu faul, um jemanden anzurufen.
8: Also, ich schreibe. Ist einfacher, geht irgendwie schneller und ich weiß, dass die Leute es anschauen können, wenn sie es brauchen. Während wenn ich sie anrufe, müssen sie in dem Moment erreichbar sein.
1: Ich finde, man braucht beides. Ich rufe meine Freunde an, um ihre Stimme zu hören, eine Geschichte zu erzählen, Pläne zu machen. Eine WhatsApp gibt es dann eher zur Aufmunterung oder um Pläne, die wir am Telefon gemacht haben, zu bestätigen oder eben abzusagen.
2: Okay.
1: Und wie sieht es bei euch aus?
2: Ja, telefoniert ihr oder schreibt ihr lieber schnell eine Nachricht? Ihr stimmt ab bei uns auf Facebook und Instagram und ihr redet auch gern mit per WhatsApp 09281 880 880.
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0: 15.22 Uhr, euch einen schönen Montag mit Radio Euroherz. Was war das für ein mega Wetter am Wochenende? Sonne, blauer Himmel. Also das war so richtig schön warm. Ja, und der Rasen ist in der Zeit auch richtig schön in die Höhe geschossen. Aber jetzt mähen, ja, das sieht vielleicht schöner aus für den einen oder anderen, aber noch schöner, wenn ihr ihn einfach mal stehen lasst. Naturschützer raten zum mähfreien Mai. Radio Euroherz-Reporterin Julia Wasselkopf, warum sollte denn der Rasen im Mai möglichst stehen bleiben?
1: Ja, ungemähte Wiesen sind echte Lebensräume. Wildblumen wie Löwenzahn oder Klee können blühen und bieten so Nahrung für Insekten wie Bienen und Schmetterlinge. Auch Brennnesseln sind wichtig, weil einige Arten dort ihre Eier ablegen. Mhm. Und im höheren Gras finden Käfer, Heuschrecken und andere Tiere Schutz. Ja, und davon profitieren Vögel, die im hohen Gras Nahrung finden.
0: Was können wir denn noch tun, um die Artenvielfalt bei uns im Garten selber zu fördern?
1: Also wichtig ist, nicht alles zu kurz halten, also nicht ständig Rasen mähen. Mhm. Maximal einmal im Monat und dann am besten in Etappen. So bleiben immer Rückzugsräume für Tiere im Garten. Das Schnittgut sollte entfernt und kompostiert werden und auch wenn es super praktisch ist, lieber keinen Mähroboter anschaffen. Die sind nämlich echt gefährlich für Igel und kleine Tiere.
0: Dankeschön, Julia. Also der schönste Garten ist immer noch der, der ein bisschen wilder aussieht und für die Tiere tut ihr damit auch noch was Gutes.

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4: Mit Julia Krause. In Regnitz-Losau hat ein Mitarbeiter der Kläranlage Klötzlermühle am Freitag eine größere Menge Chemikalien im Abwasser entdeckt. Über die Abwasserleitung seien etwa 25 Liter einer noch unbekannten chemischen Substanz eingeflossen, schreibt jetzt die Polizei Oberfranken. Weil der Mitarbeiter die Chemikalie schnell entdeckt hat, ist kein biologischer Schaden entstanden. Das Wasserwirtschaftsamt hat Proben entnommen und untersucht sie jetzt. Die Kripo Hof ermittelt außerdem wegen eines Umweltdeliktes und sucht nach Zeugen. Mit den sommerlichen Temperaturen ist auch wieder die Biergartenzeit in der Region gestartet. Passend dazu steht an Pfingsten in Rehau das erste bayerisch-tschechische Bierfestival auf dem Maxplatz an. Mit dabei sind Brauereien aus der Region und aus Tschechien. Der Rehauer Bürgermeister Michael Abraham.
5: Die waren begeistert, also man musste da gar nicht so groß die Werbetrommel

0: Trommel rühren. Also wir dachten ja erst, wir müssen da ganz speziell in die Akquise gehen und jeden Einzelnen noch aufsuchen. Aber das war gar nicht erforderlich, sondern jeder hat von diesem Konzept gehört und war sofort begeistert, war sofort dabei. Und das zeigt ja letztendlich auch die stattliche Teilnehmerzahl von rund 30 Brauereien.
1: Mit einem 100 Milliliter Probierglas könnt ihr euch durch die verschiedenen Biersorten testen. Am Abend gibt's außerdem Live-Musik auf dem Maxplatz. Das Bayerisch-Tschechische Bierfestival ist am 23. und 24. Mai in Rehau. Viele Schülerinnen und Schüler in der Region sind gerade mitten in den Abiturprüfungen. Ende Juni geht's dann auch mit den Abschlussprüfungen an den Mittel- und Realschulen los. Wie es danach beruflich weitergeht, sollten sich die jungen Leute schon überlegt haben. Das Unternehmen Lamilux aus Rehau ist jetzt erneut für seinen Einsatz in Sachen Berufsorientierung ausgezeichnet worden, mit dem Schule-Wirtschaft-Preis Bayern in der Kategorie Unternehmen. Ein zentrales Projekt ist Coding Kids, bei dem Grundschulkinder spielerisch programmieren lernen, heißt es in einer Mitteilung von Lamilux.
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1: Nach der ersten Ankündigung scheinen die USA nun ernst zu machen. 5000 US-Soldaten sollen aus Deutschland abgezogen werden. Medienberichten zufolge soll es den bayerischen Truppenübungsplatz Grafenwöhr treffen. Zwar trinken Jugendliche in Deutschland insgesamt weniger Alkohol als noch vor ein paar Jahren, aber trotzdem ungefähr jeder achte Jugendliche hat ein problematisches Trinkverhalten. Das zeigt eine Studie der Stiftung Gesundheitswesen. 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
3: Noch bleibt uns der Mai sehr freundlich gestimmt in Hochfranken mit Sonne und ein paar harmlosen Wolken bei rund 21 Grad. Nachts wird es wolkiger, aber es bleibt trocken bei Frühwerten so um 10 Grad. Morgen wechseln Sonne und Wolken, es wird ein bisschen windiger bei rund 20 Grad. Und dann nimmt dann doch im Laufe des Nachmittags das Schauer- und auch Gewitterrisiko zu. Zur Wochenmitte und am Donnerstag wird es gemischt und windig mit immer wieder schauerartigem Regen. Und mit den Temperaturen geht es ein gutes Stück bergab. Auf 17 Grad am Mittwoch und kaum über 12 Grad am Donnerstag. Aus der Radio Euroherz Wetterredaktion Christian König.
4: Kurz nach 3:30 der Euroherz-Service, die schnellsten Verkehrsinfos von hier. A9 Richtung Nürnberg zwischen Marktjorgast und dem Dreieck Bayreuth-Kulmbach. 5 Kilometer stockender Verkehr aktuell. Hier braucht ihr 10 Minuten länger. A93 in Richtung Weiden zwischen Selbest und Höchstädt. Hier Gefahr durch einen defekten LKW, der blockiert den Standstreifen. B92 in Richtung Schönberg zwischen Schöpstrehe und Plauen, dichter Verkehr. Außerdem B173 in Richtung Zwickau. Zwischen Plauen und Plauen Ost und auch in der Gegenrichtung in diesem Bereich dichter Verkehr. Plant hier jeweils 5 Minuten länger ein. Und geblitzt wird zumindest nicht bei uns. Wenn ihr was entdeckt, sagt aber gern Bescheid. Einfach eine WhatsApp schreiben oder hier anrufen. 09281 880 880. Dankeschön.
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0: Band mit For You. Ja, wir haben jetzt daheim offiziell angegrillt. Es ist soweit, ja, bei strahlend blauem Himmel und das erste Bierchen im Garten. Das gab's auch. Gutes Stichwort, frisches, kühles Bier. Das könnt ihr euch heuer auch an Pfingsten bei einem ganz neuen Highlight in der Region schmecken lassen. In Rehau, Bürgermeister Michael Abraham.
1: Wir wollen ja ein völlig neues Format ausprobieren, ein deutsch-tschechisches Bierfestival. Es geht letztendlich darum, dass bei vielen Gesprächen immer mehr der Ruf laut wurde, nach einer Möglichkeit, regionale Biere vor Ort zu verkosten. Und dann haben wir gesagt, na, das ist doch ideal, hier am Maxplatz, so im Format unserer üblichen Märkte, ein Festival einzurichten, einen großen Biergarten zu organisieren, sodass man hier wirklich die Möglichkeit hat, regionale Brauereien, aber eben auch aus unserem Nachbarland Tschechien hier auszuprobieren.
0: An die 30 Brauereien haben sich schon für das Bierfestival angemeldet, darunter Brauereien, die von ein bisschen weiter weg kommen, also zum Beispiel die Brauerei Falter aus Regen in Niederbayern, aber natürlich auch bekannte Brauereien hier aus unserer Region, wie die Meinelbräu. Der Eventmanager der Stadt Rehau ist Alexander Prechtl und er sagt schon, also da gibt es ordentlich was zu probieren.
2: Es gibt vom IPA bis zum Weizen eigentlich querfeld für jeden was dabei. Einfach mal durchprobieren, dafür haben wir auch unser Probierglas mit 0,1. Man kann es dann auch wieder rücktauschen, dass man wieder ein neues bekommt. Für 2 Euro Pfand bekommt man das Glas mit. Aber natürlich, wenn man seine Lieblingsbrauerei oder seine Lieblingsmarke gefunden hat, kann man dort auch ein größeres Gebinde 04, 05 erwerben.
0: Und Live-Musik gibt's dazu auch noch. Samstagnachmittag mit einer Tanzband aus Tschechien und am Abend die bekannte Classic-Rock-Coverband Granny's Pearl. Ihr könnt also den Tag schon mal dick und fett in eurem Kalender markieren. Das bayerisch-tschechische Bierfestival in Rehau am Samstag, dem 23. Mai. 14 Uhr geht es auf dem Maxplatz los. Sonntag gibt es dann um 10 Uhr auch noch Frühshoppen, um den Tag entspannt ausklingen zu lassen.

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0: Dangerous von Roxette. Ja, Roxette tritt übrigens in diesem Jahr auch bei uns hier in Oberfranken auf. Beim Hook Coburg Open Air am 28. Juni auf dem Schlossplatz. Also wenn ihr Bock habt, ne, dann gibt's Roxette für euch heuer auch live. Ja, und wir schauen jetzt mal, was in dieser neuen und ersten Maiwoche eigentlich alles so ansteht. Gestern war Internationaler Lachtag, den haben wir jetzt schon mal verpasst, aber ist egal, wir starten jetzt einfach noch gut gelaunt in den Nachmittag und die Termine gibt es von meinem Kollegen Andi Eller.
1: Ja, ja, so klingt's halt manchmal nach einer durchzechten Nacht, gell? Aber es geht nicht ums Trinken und Feiern, beziehungsweise ein bisschen schon. Denn wir starten durch in eine Galaxie weit, weit entfernt. Heute am Montag, 4. Mai, May the 4th. Also der Star Wars Tag.
2: Ich bin dein Vater.
1: Morgen am Dienstag geht's um uns.
3: Mit der Lügenpresse kein Interview, mit der Lügenpresse kein Interview.
4: Ach so.
5: Lügenpresse! Lügenpresse! Lügenpresse!
1: Lügenpresse! Genau, es ist Tag des Lokaljournalismus.
6: Schieß.
1: Mittwoch ist Abi angesagt, Mathe ist an der Reihe.
7: Nein.

0: Außerdem hat er Geburtstag.
1: Nespresso.
2: What else?
0: Richtig, George Clooney wird 65. Am Donnerstag geht's dann los. Die Sportfreunde Stiller sind unterwegs.

0: und starten in Erlangen ihre neue Tour 30 wunderbare Jahre. Und dann sind wir ja quasi schon am Wochenende. Sonntag ist Muttertag. Liebste Grüße an dieser Stelle schon mal und an alle Mütter jetzt schon mal der Hinweis, es wird Besuch geben.
1: Silvana, Sarafina, Estefania, Kelenta, Loredana, Sarah Jane, Lavinia, Jeremy Pascal.
0: Die Kids schauen vorbei. In diesem Sinn.
2: Ich habe fertig.

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15: Ich bin Justin Hamm. Die US-Regierung will 5000 Soldatinnen und Soldaten aus Deutschland abziehen. Nach dieser Ankündigung vom Freitag gibt es jetzt Details, wo genau die Soldaten wegfallen sollen. Es trifft wohl Bayern. Florian Klaus berichtet.
16: Tausende Soldaten vom Standort Vilseck in der Oberpfalz werden Deutschland wohl verlassen. Laut Medienberichten betreffen die Abzugspläne die dort stationierte Stryker-Brigade. Schon 2020 war im Gespräch, US-Soldaten aus Vilseck abzuziehen. Der Plan wurde dann aber von Präsident Biden gestrichen. Sein Vorgänger und Nachfolger Trump hatte zuletzt aber wieder angekündigt, Soldaten aus Deutschland abzuziehen, nachdem Bundeskanzler Merz seine Strategie im Irankrieg kritisiert hatte.
15: Viele von uns schimpfen über Politiker, die Regierung ist im Umfragetief. Hält die Demokratie das aus? Eine Befragung der Bertelsmann Stiftung zeigt, ja, das tut sie. 8 von 10 Befragten stehen hinter den Werten der liberalen Demokratie, aber die aktuelle Umsetzung in Deutschland, die passt vielen nicht. Über ein Drittel ist zum Beispiel unzufrieden mit der Einhaltung von Bürgerrechten. Wenn am Hotelpool die Sonnenliegen blockiert sind, können Urlauber Geld vom Reiseanbieter zurückverlangen. Ein Gericht in Hannover hat nun so entschieden. Der Fall: Ein Mann hatte sich bei seiner Reise auf der Insel Kos vergeblich an das Hotelpersonal und die Reiseleitung gewandt, weil die Liegen jeden Tag schon morgens mit Handtüchern blockiert wurden. Das Gericht sah darin Reisemängel. Der Mann darf 15% des Reisepreises geltend machen. Auf dem Saurüsselkopf in den Chiemgauer Alpen brennt es weiter. Das Landratsamt Traunstein hat jetzt den Katastrophenfall ausgerufen. Das bedeutet, dass die Einsatzkräfte, Fachstellen und

0: Behörden zentral koordiniert werden. Es geht dabei vor allem um das Trinkwasserschutzgebiet des Ruhpoldinger Ortsteils Laubau. Aktuell sind mehrere Löschhubschrauber im Einsatz. Der Messenger-Dienst WhatsApp bietet seinen Nutzern künftig nicht mehr die Möglichkeit, einen eigenen Avatar zu erstellen. Das kündigte Meta an, ohne Gründe dafür zu nennen. Avatare, die als Profilbild verwendet werden, sollen nach und nach von WhatsApp entfernt werden. Wer allerdings schon ein eigenes virtuelles Ich erstellt hat, kann es weiter in Form von Stickern benutzen.
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2: Mit Julia Krause. In Regnitz-Losau hat ein Mitarbeiter der Kläranlage Klötzlermühle am Freitag eine größere Menge Chemikalien im Abwasser entdeckt. Über die Abwasserleitung seien etwa 25 Liter einer noch unbekannten chemischen Substanz eingeflossen, schreibt jetzt die Polizei Oberfranken. Weil der Mitarbeiter die Chemikalie schnell entdeckt hat, ist kein biologischer Schaden entstanden. Das Wasserwirtschaftsamt hat Proben entnommen und untersucht sie jetzt. Die Kripo Hof ermittelt außerdem wegen eines Umweltdeliktes und sucht nach Zeugen. Auf dem Maxplatz in Rehau steht zu Pfingsten ein völlig neues Event an, das Bayerisch-Tschechische Bierfestival. Mit dabei sind aktuell rund 30 Brauereien aus der Region und Tschechien, so Rehaus Bürgermeister Michael Abraham. Mit einem 100 Milliliter Probierglas könnt ihr euch durch die verschiedenen Biersorten testen. Am Abend gibt's außerdem Live-Musik auf dem Maxplatz. Das Bayerisch-Tschechische Bierfestival ist am 23. und 24. Mai in Rehau. 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
4: Wir sind und bleiben auf der freundlichen und relativ warmen Seite dieses Mais in Hochfranken mit oft Sonne, ein paar harmlosen hohen Wolken und etwa 21 Grad. Nachts wird es zwar wolkiger, aber es wird wohl trocken bleiben bei Tiefstwerten kaum unter 10 Grad. Morgen haben wir auch erstmal Sonne und Wolken im Wechsel bei rund 20 Grad. Der Wind frischt auf und dann kommen aber doch wohl ein paar Schauer, vielleicht auch Gewitter vorbei. Zur Wochenmitte und am Donnerstag kommt dann der Absacker der Woche. Es ist gemischt und windig mit schauerartigem Regen am Mittwoch bei etwa 17, am Donnerstag aber kaum noch über 12 Grad. Aus der Radio Euroherz Wetterredaktion, Christian Kühn.
5: 4:04, wir schauen auf die Straßen hier in der Euroherz-Region. Es geht auf die A9 Richtung Berlin. Zwischen Bayreuth Nord und dem Bindlacher Berg ist der Standstreifen durch einen defekten LKW blockiert. A93 in Richtung Weiden außerdem zwischen Selb-West und Höchstädt Gefahr durch einen defekten LKW. Auch hier ist der Standstreifen blockiert. Und dichter Verkehr momentan auf der B92 in Richtung Schönberg. Zwischen Schöpstrehe und Plauen 10 Minuten plant ihr hier bitte länger ein. Dafür sind wir aber blitzfrei an diesem Montagnachmittag. Es sei denn, ihr habt noch was entdeckt, dann meldet das gern bei uns. 09281 880 880. Gute Fahrt euch!
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5: Und das am Montagnachmittag. Hallo zusammen. Und wir haben am Montag immer eine neue Montagsfrage für euch. Heute geht's darum, ob ihr lieber textet oder telefoniert. Also früher habe ich auf jeden Fall telefonieren gehasst. Mittlerweile mache ich es doch ganz gern, einfach weil es schneller geht. Und man versteht sich vielleicht ein bisschen weniger falsch, als das beim Texten manchmal passiert. Aber wie sieht das bei euch aus? Ihr redet gern mit und schickt eine WhatsApp durch. 09281 880 880.

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1: Das wollen Thomas und ich jede Woche am Montag gemeinsam mit euch herausfinden. Heute geht es ums Telefonieren oder Texten. Was macht ihr lieber? Also bei mir hat es sich im Laufe der Jahre geändert. Ich habe Telefonieren wirklich gehasst. Selbst eine Pizza bestellen war einfach nicht drin. Jetzt ist mir Telefonieren oft lieber, um einfach die Dinge schneller zu klären und dabei auch keine Missverständnisse aufkommen zu lassen.
2: Oh ja, und das passiert beim Texten wirklich echt häufig und auch rasend schnell.
1: Ja.
2: Jugendliche hauen immer noch lieber in die Tasten, als zum Hörer zu greifen. WhatsApp, Snapchat, Facebook, Messenger und Co. sind da die Kommunikationstools im Umgang mit Freunden.
3: Also ich glaube eher Texten, oder es geht schneller.
4: Ich bin im Texten eher wortgewandter.
3: Wenn ich ein längeres Thema habe, dann eher telefonieren.
5: Telefonieren ist einfacher, weil man einfach reden kann und ja, schreiben, es ist immer so rumtippen, dauert länger einfach.
6: Auf jeden Fall Texten. Ich hasse es zu telefonieren.
7: Team Texten. Ja, beim Telefonieren kann ich nicht in die Worte direkt finden.
8: Ich mag telefonieren lieber. Es ist einfach effizienter.
9: Ich telefoniere am liebsten einfach gar nicht.
1: Wie sieht's bei euch aus? Seid ihr im Team telefonieren oder im Team texten? Und warum? Ihr schickt uns eure Meinung gern als WhatsApp-Sprachnachricht an 09281 880880 und stimmt auch gerne ab auf Facebook und Instagram in unseren Stories.
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0: Minuten vor 4:30. Euch einen schönen Montagnachmittag mit dem Feierabendstarter und der Musik eures Lebens. Und mit nur einem Lied haben die Ärzte für viel Abwechslung gesorgt und auch für ein bisschen Verwirrung. Schon allein mit dem Titel. Auf dem Album hat das Lied Männer sind Schweine geheißen, als Single aber Ein Schwein namens Männer. Und die Ärzte haben auch verschiedene Filmzitate in das Lied geschmuggelt. Auf dem Album hört ihr mittendrin einen Dialog aus einem Clint Eastwood-Film. Es gibt aber auch eine Version mit einem Zitat aus der Komödie Manche mögen's heiß, nämlich aus dieser Szene.
1: 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Wir machen uns überhaupt nicht aus Männern.
2: Oh, wir würden uns mit Männern niemals abgeben. Diese schrecklichen, haarigen Biester, die alles anklatschen müssen. Und dabei wollen sie alle nur dasselbe von einem Mädchen.
0: Und diesen Satz haben die Ärzte in die Single-Version ihres Songs eingebaut. Die Version also mit dem Titel Ein Schwein namens Männer. Und ganz offiziell diese Version, die heute vor 28 Jahren die deutsche Single-Charts angeführt hat. Für euch gibt's hier auf der Playlist jetzt Männer sind Schweine von die Ärzte und damit euch einen schönen Nachmittag. Hallo.

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9: Mit Julia Krause. Ein wichtiges Projekt für den Tourismus in unserer Region ist einen entscheidenden Schritt vorangekommen. Heute war Spatenstich für den neuen Bikepark am Ochsenkopf. Der zuständige Zweckverband hat in seiner letzten Sitzung im März über das Thema diskutiert. Damals hatte eine Firma den Zuschlag für die Bauarbeiten bekommen. Für den ersten Bauabschnitt war von einer Fertigstellung bis Ende August die Rede. Ab Herbst sollen die ersten Touren starten können. Auf der Südseite des Ochsenkopfs soll ein umfangreiches Angebot für Radfahrer entstehen, mit Trails in unterschiedlichen Schwierigkeitsgraden. Lange Zeit war die Finanzierung dieses Projekts unklar. Außerdem waren Abstimmungen zum Beispiel beim Thema Wasserschutz nötig. Seit rund einem Jahr hat schon die Downhill-Strecke auf

0: der Ochsenkopf Südseite wieder für Radfahrer geöffnet. Sie wurde innerhalb weniger Monate umfassend saniert. Östlich des Ortsteils Dürnberg möchte die Gemeinde Röslau einen neuen Solarpark bauen. Dafür hat sie jetzt den Flächennutzungsplan und den Bebauungsplan aufgestellt. Wie es in so einem Verfahren üblich ist, werden die Pläne jetzt öffentlich ausgelegt. Das geht aus dem aktuellen Amtsblatt des Landkreises Wunsiedel hervor. Ihr könnt euch die Planunterlagen ab heute im Rathaus anschauen oder auch online abrufen. Bis zum 7. Juni könnt ihr Stellungnahmen oder Änderungsvorschläge abgeben. Der Solarpark Dürnberg Ost soll Strom erzeugen, speichern und ins öffentliche Netz einspeisen, heißt es. Es geht um den demografischen Wandel, um innovative Tourismus- und Kulturprojekte und um die Belebung von Leerständen in Innenstädten. In Bayreuth spricht Bayerns Wirtschaftsstaatssekretär Tobias Gotthardt heute mit Vertretern aus der Region. Mit dabei sind Hofs Landrat Oliver Bär und der Bayreuther Landrat Florian Wiedemann. Thema sind auch die Herausforderungen der drei fränkischen Regierungsbezirke. Die Stadt Plauen lässt aktuell den Theaterplatz hinter dem Theatercafé auf Stand bringen. Die Gas- und Trinkwasserleitungen werden erneuert, genauso wie die Beläge und die Entwässerung. Jetzt startet der zweite Bauabschnitt. Deshalb gilt ab heute ein Parkverbot auf dem Theaterplatz, teilt die Stadt Plauen mit. Sie investiert über 142.000 Euro in die Sanierung des Theaterplatzes. Voraussichtlich Ende August sollen die Arbeiten abgeschlossen sein. Ins Theater kommt ihr trotz der Baustelle weiterhin problemlos, heißt es.
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0: Die US-Regierung will 5.000 Soldatinnen und Soldaten aus Deutschland abziehen. Nach dieser Ankündigung vom Freitag gibt es jetzt Details, wo genau die Soldaten wegfallen sollen. Demnach werden wohl tausende Soldaten vom Standort Vilseck in der Oberpfalz Deutschland verlassen. Viele von uns schimpfen über Politik, die Regierung ist im Umfragetief. Hält die Demokratie das aus? Eine Befragung der Bertelsmann Stiftung zeigt, ja, das tut sie. 8 von 10 Befragten stehen hinter den Werten der liberalen Demokratie. 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
2: Noch bleibt uns der Mai sehr freundlich gestimmt in Hochfranken mit Sonne und ein paar harmlosen Wolken bei rund 21 Grad. Nachts wird es wolkiger, aber es bleibt trocken bei Frühwerten so um 10 Grad. Morgen wechseln Sonne und Wolken, es wird ein bisschen windiger bei rund 20 Grad und dann nimmt dann doch im Laufe des Nachmittags das Schauer- und auch Gewitterrisiko zu. Zur Wochenmitte und am Donnerstag wird es gemischt und windig mit immer wieder schauerartigem Regen. Und mit den Temperaturen geht es ein gutes Stück bergab. Auf 17 Grad am Mittwoch und kaum über 12 Grad am Donnerstag. Aus der Radio Euroherz Wetterredaktion Christian König.
3: Kurz nach 5:30 der Euroherz Service, die schnellsten Verkehrsinfos von hier.
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3: A9 Richtung Nürnberg, nochmal der Hinweis an euch, Rastplatz Lippertz bleibt bis Donnerstagabend gesperrt aufgrund von Bauarbeiten. A9 Richtung Nürnberg zwischen Markt Czorgast und dem Dreieck Bayreuth-Kulmbach. 6 Kilometer Stau, eine halbe Stunde Zeitverlust in diesem Bereich. Und dichter Verkehr auf der B92 zwischen Schöpstrier und Plauen in beiden Richtungen braucht ihr circa 5 Minuten länger. Geblitzt wird momentan nicht bei uns. Wenn ihr noch was seht, dann sagt uns Bescheid. 09281 880 880. Dankeschön.
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0: 16.42 Uhr. Euch einen entspannten Montagnachmittag. Ich bin Julia Großmann. Und das hier gehört zu den schönsten Festen in der Region. Der fränkische Bratwurstgipfel in Pegnitz. Heuer gibt es bereits die 13. Auflage davon. Und wenn das Wetter mitspielt, dann werden auch am 17. Mai im Pegnitzer Wiesweier Park wieder bis zu 15.000 Gäste erwartet. Und zum ersten Mal nimmt die Metzgerei Wunderlich aus Kirchenlamitz im Landkreis Wunsiedel teil. Mit dabei ist auch Anina.
1: Ich bin die Schwester und mein Bruder und der Papa ist auch noch mit dabei und die Mama und die Oma und Opa sind auch dabei. Die machen daheim immer das Wirtshausweng mit.
0: Komplettes Familienunternehmen. Und sie geht gemeinsam mit Jonas an den Start. Die beiden sind
1: Geschwister, also mein großer Bruder. Und wir haben zusammen in Landshut unseren Metzgermeister zusammen gemacht.
0: Ja, und warum machst du eigentlich lieber Metzgerin? Du könntest doch auch bei GNTM mitmachen.
1: Weil wir daheim einen Familienbetrieb haben und wir haben es von Anfang an mitbekommen und es hat uns von Anfang an Spaß gemacht, auch einfach mit den Leuten zusammenzuarbeiten und einfach alles von Hand auf selber gemacht. Du siehst am Ende, was du gemacht hast und das hat uns eigentlich schon immer gefallen und das wollten wir eigentlich unbedingt machen.
0: Ja, ist auch richtig cool. Und mit welchen Würsten gehst du und Jonas an den Start?
2: Als klassische Bratwurst haben wir unsere Kirchenlamitzer Bratwurst dabei. Das ist eine mittelgrobe Bratwurst mit Majoran in normalen Saitling eingefüllt. Und als Kreativbratwurst haben wir einmal den Franken-Hotdog dabei.
0: Für Jonas und Anina von der Metzgerei Wunderlich gilt nur eines.
2: Dabei sein ist alles. Wenn es am Ende für einen Titel reicht, das wäre natürlich super. Aber wir wollen einfach nur unseren Beruf, unser Metzgerhandwerk vertreten und sind einfach nur stolz, dass wir dabei sein dürfen. Wir sehen es nicht als Arbeit oder dass da irgendwie ein Sonntag drauf geht. Das macht einfach richtig Spaß. Wir stehen da mit der ganzen Familie im Stand und wir freuen uns riesig drauf.
0: Ja, das klingt auch einfach schön, ne? Und Titelverteidiger ist aktuell ja Marco vom Frische Center Wagner in Coburg. Er kommt mit der wohl ausgefallensten Wurst daher, der Samba Colada Bratwurst.
3: Als Kreativbratwurst wollen wir Samba-Feeling nach Pegnitz bringen. Wir haben eine Samba Colada Bratwurst. Abgeleitet vom bekannten Pina Colada. Wir haben Ananas drin, wir haben Kokosraspel drin, bisschen Limettenaroma, bisschen Chili.
0: Ja, und das hört sich ja fast so an, als bräuchte man dann statt eines Brötchens eher einen Strohhalm und einen Bastrock. Der 13. Fränkische Bratwurstgipfel am 17. Mai im Wiesweier Park in Pegnitz.

0: Schönen Nachmittag euch. Ihr hört den Feierabendstarter hier bei Radio Euroherz.
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9: Ich bin Justin Hamm. Die Gemeinde Vilseck in der Oberpfalz hat etwas mehr als 6000 Einwohner. Tausende US-Soldaten sind dort mit ihren Familien stationiert. Die USA wollen nun wohl 5000 dieser Soldatinnen und Soldaten aus Deutschland abziehen. Laut Medienberichten ist die Striker-Brigade in Vilseck betroffen. Ein Großteil der lokalen Wirtschaft hängt stark von den Soldaten und ihren Familien ab. Wie stark gefährdet ist unsere Demokratie? Auch wenn der Frust über die Politik wächst und Rechtspopulisten im Aufwind sind, gibt es keinen Grund für Alarmismus, sagt die Bertelsmann Stiftung. Sie hat eine große Umfrage dazu gemacht. Claudia Wächter berichtet.
10: Mehr als 80% stehen hinter dem Prinzip liberale Demokratie. Ein enorm hoher Wert, sagen die Studienmacher. Das Problem, die Praxis, also wie die Demokratie funktioniert, da sind viele skeptisch. Vor allem den Parteien bescheinigen sie eine ziemlich miese Performance. Unterm Strich aber, so die Studie, stehe die Demokratie trotz einiger Defizite hier bei uns auf einem stabilen Fundament.
9: Die Lage in der Straße von Hormuz droht weiter zu eskalieren. Der Iran hat nun einen Raketenangriff auf eine US-Fregatte vermeldet. Zuvor hatte US-Präsident Trump angekündigt, Schiffe aus der Blockade zu befreien, um die Besatzungen versorgen zu können. Der Iran drohte mit Angriffen, wenn sich ausländische Schiffe nähern, und setzte dies nun wohl um. Er soll im Darknet gezielt zu Anschlägen auf Politiker, Polizisten und Richter aufgerufen haben. Nun hat der 50 Jahre alte Angeklagte vor dem Düsseldorfer Oberlandesgericht gestanden. Die Seite, auf der er zum Beispiel zu Spenden für Kopfgeld aufgerufen hat, sei reine Provokation gewesen, sagte er. Die Bundesanwaltschaft wirft dem rechtsradikalen Angeklagten Terrorfinanzierung und Anleitung zu Terroranschlägen vor. Haribo hat letztes Jahr so viele Gummibärchen verkauft wie noch nie. Der Absatz ist weltweit um 4,5% gestiegen. Ein Viertel des Wachstums geht auf

0: neue Produkte zurück. Vor allem die Superwummis und Picoballa Sauer kamen gut an. Haribo hat dabei vor allem junge Leute zwischen 20 und 39 gewonnen.
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2: Mit Julia Krause. Während es auf dem Kornberg wohl erstmal keinen Mountainbike-Park geben wird, ist ein ähnliches Projekt auf dem Ochsenkopf heute einen entscheidenden Schritt vorangekommen. Heute war Spatenstich für einen neuen Bikepark auf der Ochsenkopf-Südseite. Im März hatte eine Firma den Zuschlag für die Bauarbeiten bekommen. Der erste Bauabschnitt soll bis Ende August fertig sein. Im Herbst sollen die ersten Touren starten können. Der Bikepark soll verschiedene Trails in unterschiedlichen Schwierigkeitsgraden haben. Die Stadt Plauen lässt aktuell den Theaterplatz hinter dem Theatercafé auf Stand bringen. Die Gas- und Trinkwasserleitungen werden erneuert, genauso wie die Beläge und die Entwässerung. Jetzt startet der zweite Bauabschnitt. Deshalb gilt ab heute ein Parkverbot auf dem Theaterplatz, teilt die Stadt Plauen mit. Sie investiert über 142.000 Euro in die Sanierung des Theaterplatzes. Voraussichtlich Ende August sollen die Arbeiten abgeschlossen sein. 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
3: Wir sind und bleiben auf der freundlichen und relativ warmen Seite dieses Mais in Hochfranken mit oft Sonne, ein paar harmlosen hohen Wolken und etwa 21 Grad. Nachts wird es zwar wolkiger, aber es wird wohl trocken bleiben bei Tiefstwerten kaum unter 10 Grad. Morgen haben wir auch erstmal Sonne und Wolken im Wechsel bei rund 20 Grad. Der Wind frischt auf und dann kommen aber doch wohl ein paar Schauer, vielleicht auch Gewitter vorbei. Zur Wochenmitte und am Donnerstag kommt dann der Absacker der Woche. Es ist gemischt und windig mit schauerartigem Regen am Mittwoch bei etwa 17, am Donnerstag aber kaum noch über 12 Grad. Aus der Radio Euroherz Wetterredaktion, Christian König.
4: 4:05. Unser Blick auf die Straßen mit dem Euroherz-Service. Die schnellsten Verkehrsinfos von hier. A9 Richtung Nürnberg zwischen Bad Berneck-Himmelkron und dem Dreieck Bayreuth-Kulmbach ist der rechte Fahrstreifen im Baustellenbereich blockiert durch einen defekten PKW. Und dadurch gibt es jetzt ordentlich Stau. Zwischen Gefrees und dem Dreieck Bayreuth-Kulmbach 8 Kilometer. Plant hier bitte eine Dreiviertelstunde länger ein oder versucht das Ganze ein bisschen zu umfahren. A93 in Richtung Hof, außerdem zwischen Höchstädt und Selb-West eine ungesicherte Unfallstelle. Hier ist der Standstreifen blockiert. Blitzfrei sind wir aktuell immer noch. Wenn ihr noch was gesehen habt, sagt aber gerne Bescheid. Schickt eine WhatsApp durch an 09281 880 880.
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4: Ja, und Thomas und ich, wir versuchen jeden Montag gemeinsam herauszufinden, also mit euch, wie die Euroherz-Region so tickt. Heute geht es um Texten oder Telefonieren. Was macht ihr lieber? Matthias ist dran.
5: Servus, der Matthias. Hi. Texten oder Telefonieren? Natürlich telefonieren. Wenn man telefoniert, dann ist es verbindlich, dann hat man gleich ein Ergebnis. Und vor allem, wenn du ein Geschäft machen willst, dann muss man reden. Vom Schreiben wird nichts, suche ich immer. Wenn meine Mädels was wollen, sage ich immer, wenn ihr was wollt, redet mit mir. Musik, servus.
4: Ja, also ich denke auch, telefonieren ist so ein Stück weit persönlicher. Ein guter Kompromiss ist vielleicht noch eine Sprachnachricht. Wie sieht's bei euch aus? Telefonieren oder texten? Ihr redet mit 09281 880 880. Hey.

0: Schönen Montagnachmittag euch. Die Sonne scheint, auch wenn heute ein paar Wolken dazukommen. Aber es ist schon langsam ein bisschen sommerlich, ne? Und damit öffnen auch die Biergärten in unserer Region. Ja, schön die Sonne tanken, dazu entspannt ein Bier genießen. Jetzt zu Pfingsten stellt die Stadt Rehau zur Biergartenzeit auch noch ein neues Highlight vor. Denn zum ersten Mal findet am Maxplatz ein bayerisch-tschechisches Bierfestival statt. Bürgermeister der Stadt Rehau ist Michael Abraham.
1: Letztendlich geht es darum, dass wir die regionalen Kleinbrauereien, die hier einen großen Markenkern unserer Region darstellen, einfach eine Plattform bieten, dass man die kennenlernen kann, dass man hier einen Austausch pflegt zwischen den verschiedenen Brauereien. Und was bietet sich da besser an als so ein Marktplatz, wie wir in Rehau haben, den Maxplatz, um hier eben ein solches Festival zu starten.
0: Ja, und an die 30 Brauereien aus der Region und auch aus Tschechien haben sich schon zum Festival angemeldet. Von der Meinelbräu bis hin zu Brauereien aus Cheb und Königsberg an der Ege. Live-Musik gibt es natürlich auch noch, sagt der Eventmanager der Stadt Rehau, Alexander Prechtl.
2: Wir haben direkt in der Mitte des Maxplatzes eine Bühne, ähnlich wie bei unserem Lebkuchenmarkt oder bei unserem Stuhlkonzerten. Am Samstag ist die Öffnung um 14 Uhr. Ab 14.30 Uhr gibt es die Moodies aus Eger, aus Cheb, damit wir auch diesen internationalen Gedanken mit Tschechien weiterspinnen. Und am Abend wird Granny's Pearl, die bekannte Classic-Rock-Coverband aus dem Landkreis, spielen. Und dazwischen wird es immer wieder Themen, wenn die Bands Pausen machen, zum Thema Bier geben.
0: Und um sich durch diese ganzen Biersorten durchzuprobieren, gibt es auch so ein 0,1 Liter Glas, also 100 Milliliter, 2 Euro Pfand, das könnt ihr dann auch auswechseln. Aber keine Sorge, wenn es bei einer Brauerei besonders gut schmeckt, ja, dann könnt ihr auch noch ein größeres Glas bekommen. Macht euch also kleinen Notizzettel für Pfingsten, das bayerisch-tschechische Bierfestival auf dem Maxplatz in Rehau am Samstag, dem 23. Mai, 14 Uhr geht's los. Sonntag gibt's natürlich um 10 Uhr auch noch ein Frühschoppen mit Blasmusik zum schönen Ausklingen.

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1: 4. Mai 1995. Die Nightcrawlers steigen mit Push the Feeling On erneut in die Charts ein. Als die Nightcrawlers 1992 ihren Song Push the Feeling On veröffentlichen, läuft eigentlich alles nach Plan. Ein bisschen Acid Jazz, ein Hauch Disco, genau das, was die Band um Sänger John Reed liebt. Doch das Publikum sieht das anders. Der Song floppt, landet nur auf Platz 86 der britischen Charts. Doch dann passiert etwas, das keiner vorhersehen kann. Ein junger Produzent aus Detroit, Mark Kinchen, kurz MK, bastelt einen Remix. Er dreht den Song einmal komplett auf links, schneidet, samplet und macht daraus einen düsteren House-Track. Die Bassline groovt, der Beat hypnotisiert. Push the Feeling On wird plötzlich zum Underground-Hit in den Clubs. Danach rollt die Welle dann richtig los. MKs Version katapultiert die Nightcrawlers in die internationalen Charts. Platz 3 in Großbritannien, Top 10 in ganz Europa. Der Erfolg ist so überwältigend, dass die Band eine radikale Entscheidung trifft. Sie löschen die ursprüngliche Version aus ihrem Katalog. Von jetzt an ist nur noch MKs Remix das Original.

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3: Mit Julia Krause. In Wunsiedel und den Ortsteilen tut sich gerade einiges. So lässt die Stadt unter anderem verschiedene Straßen sanieren. Ein Sorgenkind ist auch die Brücke in der Schulstraße. Sie ist in die Jahre gekommen und muss weg. Ein Wellstahldurchlass soll dafür sorgen, dass alle Fahrzeuge durch die neue Brücke sicher fahren können. Am Schönlinder Weg entsteht außerdem eine Treppe mit einer Rampe, auf der Radfahrer ihre Räder schieben können. Sie soll auch als direkte Verbindung zwischen Stadtzentrum und Realschule vor allem für die Schülerinnen und Schüler dienen. Das Projekt kostet über 1,2 Millionen Euro, die die Stadt Wunsiedel nicht alleine stemmen kann. Wie die Regierung von Oberfranken mitteilt, gibt es eine staatliche Förderung von 880.000 Euro. Mit dem sommerlichen Wetter ist auch wieder die Biergartenzeit in der Region gestartet. Passend dazu steht an Pfingsten in Rehau das erste bayerisch-tschechische Bierfestival auf dem Maxplatz an. Mit dabei sind Brauereien aus der Region und aus Tschechien, so Rehaus Bürgermeister Michael Abraham.
4: Die waren begeistert, also man musste da gar nicht so groß die Werbetrommel rühren. Also wir dachten ja erst, wir müssen da ganz speziell in die Akquise gehen und jeden Einzelnen noch aufsuchen, aber das war gar nicht erforderlich. Sondern jeder hat von diesem Konzept gehört und war sofort begeistert, war sofort dabei. Und es zeigt ja letztendlich auch die stattliche Teilnehmerzahl von rund 30.

0: Ich brauche rein.
1: Mit einem 100 Milliliter Probierglas könnt ihr euch durch die verschiedenen Biersorten testen. Am Abend gibt's außerdem Live-Musik auf dem Maxplatz. Das Bayerisch-Tschechische Bierfestival ist am 23. und 24. Mai in Rehau. Ein tagelanger Stromausfall oder anhaltendes Hochwasser, die dafür sorgen, dass die öffentliche Versorgung nicht mehr möglich ist. Das sind Szenarien, von denen wir hoffen, dass sie niemals eintreten. Die Ortshelfer aus Bad Weißenstadt möchten aber, dass alle für den Ernstfall vorbereitet sind. Sie sind deshalb mit einem Vortrag zur Notfallvorsorge im Landkreis Wunsiedel unterwegs. Ihr bekommt dabei Tipps, was ihr für Notlagen immer zu Hause haben solltet. Der erste Vortragstermin ist heute um 19 Uhr im Bürgersaal in Bad Weißenstadt. Am Donnerstag sind die Ortshelfer im Bayern Lab in Wunsiedel. Die weiteren Termine findet ihr auf euroherz.de.
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1: Die Gemeinde Vielseck in der Oberpfalz hat etwas mehr als 6000 Einwohner. Tausende US-Soldaten sind dort mit ihren Familien stationiert. Die USA wollen nun wohl 5000 dieser Soldatinnen und Soldaten aus Deutschland abziehen. Laut Medienberichten ist die Striker-Brigade in Vielseck betroffen. Wie stark gefährdet ist unsere Demokratie? Auch wenn der Frust über die Politik wächst und Rechtspopulisten im Aufwind sind, gibt es keinen Grund für Alarmismus, sagt die Bertelsmann Stiftung. Sie hat eine große Umfrage dazu gemacht. 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
4: Noch bleibt uns der Mai sehr freundlich gestimmt in Hochfranken mit Sonne und ein paar harmlosen Wolken bei rund 21 Grad. Nachts wird es wolkiger, aber es bleibt trocken bei Frühwerten so um 10 Grad. Morgen wechseln Sonne und Wolken, es wird ein bisschen windiger bei rund 20 Grad. Und dann nimmt dann doch im Laufe des Nachmittags das Schauer- und auch Gewitterrisiko zu. Zur Wochenmitte und am Donnerstag wird es gemischt und windig mit immer wieder schauerartigem Regen. Und mit den Temperaturen geht es ein gutes Stück bergab. Auf 17 Grad am Mittwoch und kaum über 12 Grad am Donnerstag. Aus der Radio Euroherz, Wetterredaktion Christian König.
5: Dankeschön, Christian. 17:04, der Euroherz-Service mit den schnellsten Verkehrsinfos von hier. Nochmal der Hinweis, A9 Richtung Nürnberg, Rastplatz Lippertz bleibt bis Donnerstagabend aufgrund von Bauarbeiten gesperrt. Wir schauen nochmal auf die A9 Richtung Nürnberg zwischen Bad Berneck-Himmelkron und dem Dreieck Bayreuth-Kulmbach. Hier ist der rechte Fahrstreifen blockiert im Baustellenbereich und dadurch gibt es jetzt ordentlich Stau im Feierabendverkehr. 8 Kilometer zwischen Gefrees und dem Dreieck Bayreuth-Kulmbach. Plant hier bitte eine Dreiviertelstunde länger ein. Geblitzt wird nicht bei uns. Wenn ihr noch was seht, schickt gerne WhatsApp durch. 09 281 880 880. Danke euch.
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1: Das klären Julia und ich immer am Montag gemeinsam mit euch. Als Philipp Reis 1861 das Telefon erfand, dachte wohl niemand, dass 165 Jahre später nahezu jeder ein Handy bei sich tragen würde. Wie sieht's heute aus? Wird da überhaupt noch telefoniert oder nur noch getextet? Also ich ertappe mich ja schon dabei, dass man einfach schnell mal eine WhatsApp schickt. Mhm. Aber persönlicher und schöner ist eigentlich auch das Gespräch, weil du dann ja auch direkt die Antwort bekommst.
2: Ja, so geht's mir auch. Ich habe Telefonieren früher wirklich gehasst. Pizza bestellen war auch nicht drin. Beim Arzt anrufen, oh Gott, erst recht nicht. Aber heute wähle ich dann doch lieber das Telefonieren. Wie sieht's denn bei euch aus?
3: Schreiben auf jeden Fall. Ich habe auch keinen Bock, angerufen zu werden. Deswegen rufe ich auch niemand anderen an.
4: Immer anrufen, ja? Viel lieber anrufen statt schreiben, ne?
5: Wir schreiben eher, weil es entspannter ist, als anzurufen.
6: Und dann hat die Person Zeit zu überlegen, wann sie antworten will.
7: Also ich schreibe gerne und ich rufe auch gerne mal an. Aber lieber schreiben. Da störe ich nicht so. Ne? Dann ist jeder Teilnehmer, entweder er meldet sich oder er lässt sein. Und dann, ja, ist gut.
1: Ja, auch wenn das Telefonat seltener wird, tot ist es noch lange nicht. Mit einer Person in Echtzeit zu sprechen, kann Beziehungen stärken, die psychische Gesundheit verbessern und die Einsamkeit verringern, schreibt zumindest die Washington Post.
2: Ja, das klingt doch gut. Wie sieht's bei euch aus? Team Texten oder Team Telefonieren? Ihr stimmt ab auf Facebook und Instagram und schickt uns eure Meinung auch gern als WhatsApp. Natürlich wundervoll wäre eine Sprachnachricht an 09281 880 880.
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Der Montag ist geschafft und damit wünsche ich euch jetzt einen schönen Feierabend. Ich bin Julia Großmann, freue mich, wenn ihr morgen auch wieder mit einschaltet. Am besten gleich früh, denn unsere Radiowerkstatt

0: Stadt ist wieder unterwegs. Wo es hingeht, hört ihr gleich und ich verabschiede mich für heute. Bis dahin, ciao.
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2: 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Julia wird zum Team Holz in dieser Woche, oder?
3: Ja, ich bin morgen Holzwurm und melde mich dann von der Schreinerei Reitl, Münchberg, Poppenreuth sind hier zu Hause und haben morgen so einen Holzduft in der Nase. Ich liebe das.
2: Ich liebe den Holzleim eher.
3: Das ist Slime-Schnüffeln.
2: Ja.
3: Ja, und ich habe auch schon einen Musikwunsch für morgen, wenn wir starten, um kurz nach 7.
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2: Kann ich dir in voller Länge morgen erfüllen.
3: Sehr gut. Also morgen eine neue Radiowerkstatt rund ums Thema Holz.
2: Aus der Schreinerei Reitl in Münchberg. Wir sind live bei euch.
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13: Ich bin Stefan Schütz. Mitten in Leipzig ist ein Auto in mehrere Menschen gefahren. Nach Angaben der Polizei gibt es mehrere Verletzte. Weitere Einzelheiten zu den genauen Umständen und der Art der Verletzungen konnte die Polizei noch nicht sagen. Ein örtlicher Radiosender berichtete mit Verweis auf Augenzeugen, dass es möglicherweise Tote gibt. Das hat die Polizei inzwischen dementiert. Im September und Oktober haben Drohnen auch in Bayern für viel Ärger und Unruhe gesorgt. Jetzt ist in Erding am Flughafen München ein Drohnenabwehrzentrum eröffnet worden. Janina Singer berichtet.
14: Neue Herausforderungen erfordern neue Maßnahmen, so Ministerpräsident Söder bei der Eröffnung. Seit den Sichtungen letztes Jahr ist es zwar ruhiger um das Drohnenthema geworden, aber auch, weil die Behörden keine Details mehr veröffentlichen. Das neue Drohnenzentrum soll neben der Überwachung auch an der Planung von Großveranstaltungen wie dem Oktoberfest beteiligt sein und sich um Fortbildung kümmern.
13: Die Gemeinde Vilseck in der Oberpfalz hat etwas mehr als 6000 Einwohner und tausende US-Soldaten sind dort mit ihren Familien stationiert. Die USA wollen nun wohl 5000 dieser Soldatinnen und Soldaten aus Deutschland abziehen. Laut Medienberichten ist die Striker-Brigade in Vilseck betroffen. Ein Großteil der lokalen Wirtschaft hängt stark von den Soldaten und ihren Familien ab. Im Allgäu haben Ermittler bei der Suche nach einem vermissten 14-Jährigen eine Leiche gefunden. Die Polizei geht davon aus, dass es sich um den Jugendlichen handelt, der seit Samstagnacht verschwunden war. Die Leiche wurde heute Vormittag in einem leerstehenden Gebäude nahe dem Bahnhof Memmingen entdeckt. Die Beamten vermuten eine Gewalttat. Die Polizei arbeitet daran, die Identität zweifelsfrei zu klären. Auf deutschen Online-Marktplätzen gibt es immer noch massenhaft gefährliche und verbotene Produkte, trotz EU-Verbot. Der Verbraucherzentrale Bundesverband hat sich die 5 größten Plattformen angeschaut. Allein im November haben die fast 70 Millionen Angebote gelöscht. Davon waren knapp 30 Millionen Produkte unsicher oder komplett verboten.
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15: Mit Julia Krause. Die Stadt Wunsiedel bekommt Geld vom Staat für den Neubau der Brücke in der Schulstraße. Die ist in die Jahre gekommen und soll weg. Das Ganze kostet aber über 1,2 Millionen Euro. Damit die Stadt die Brücke auf Vordermann bringen kann, bekommt sie eine Förderung von 880.000 Euro, schreibt die Regierung von Oberfranken. Am Schönlinder Weg entsteht außerdem eine Treppe mit einer Rampe, auf der Radfahrer ihr

0: Rad schieben können. Sie soll auch eine direkte Verbindung zwischen Stadtzentrum und Realschule sein, vor allem für Schülerinnen und Schüler. Auf dem Maxplatz in Reau steht zu Pfingsten ein völlig neues Event an, das Bayerisch-Tschechische Bierfestival. Mit dabei sind aktuell rund 30 Brauereien aus der Region und Tschechien, so Reaus Bürgermeister Michael Abraham. Mit einem 100 Milliliter pro Bierglas könnt ihr euch durch die verschiedenen Biersorten testen. Am Abend gibt's außerdem Live-Musik auf dem Maxplatz. Das Bayerisch-Tschechische Bierfestival ist am 23. und 24. Mai in Reau. 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
1: Hoffentlich habt ihr die Sonne heute nochmal so richtig genossen. Das wird in den nächsten Tagen nämlich erstmal etwas weniger. In der Nacht fallen die Temperaturen in dieser Woche immer wieder zwischen 5 und 10 Grad. Tagsüber bleiben wir aber fast immer über 20, nur der Donnerstag macht da eine Ausnahme. Dienstag bis Donnerstag wird es stellenweise feucht und bewölkt. Die Sonne blitzt zwar auch immer mal hier und da kurz durch, aber es gewittert auch, zumindest am Dienstag oder Mittwoch, immer wieder. Erst ab Freitag wird es dann wieder richtig schön mit ordentlich Sonne und Werten deutlich über 20 Grad. Servus auf die Straßen und wir starten direkt mit der A9 Berlin Richtung Nürnberg zwischen Gefrees und dem Dreieck Bayreuth-Kulmbach. Aktuell 8 Kilometer Stau, 40 Minuten braucht ihr da, Stand jetzt länger. Der Grund ist ein kaputter PKW im Baustellenbereich. Dann haben wir die A93 Weiden Richtung Hof zwischen Höchstadt und Selb-West. Ist der Standstreifen blockiert wegen einem Unfall. Ansonsten habe ich noch die Info von der A9 Berlin Richtung Nürnberg. Ist der Rastplatz Lippertz gesperrt. Das Ganze bis einschließlich Donnerstagabend 19 Uhr. Der Grund sind Bauarbeiten. Ansonsten keine Meldung und auch keine Blitzer. Wenn ihr noch was gesehen habt, sagt mir gerne Bescheid. Ganz leicht per WhatsApp. Ich sage vielen Dank und wünsche euch noch eine gute Fahrt heute Abend.
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3: Mit Julia Krause, guten Abend. Ein wichtiges Projekt für den Tourismus in unserer Region ist einen entscheidenden Schritt vorangekommen. Heute war Spatenstich für den neuen Bikepark am Ochsenkopf. Der zuständige Zweckverband hat in seiner letzten Sitzung im März über das Thema diskutiert. Damals hat eine Firma den Zuschlag für die Bauarbeiten bekommen. Für den ersten Bauabschnitt war von einer Fertigstellung bis Ende August die Rede. Ab Herbst sollen die ersten Touren starten können. Auf der Südseite des Ochsenkopfs soll ein umfangreiches Angebot für Radfahrer entstehen, mit Trails in unterschiedlichen Schwierigkeitsgraden. Lange Zeit war die Finanzierung dieses Projekts unklar. Außerdem waren Abstimmungen zum Beispiel beim Thema Wasserschutz nötig. Östlich des Ortsteils Dürnberg möchte die Gemeinde Röslau einen neuen Solarpark bauen. Dafür hat sie jetzt den Flächennutzungsplan und den Bebauungsplan aufgestellt. Wie es in so einem Verfahren üblich ist, werden die Pläne jetzt öffentlich ausgelegt. Das geht aus dem aktuellen Amtsblatt des Landkreises Wunsiedel hervor. Ihr könnt euch die Planunterlagen ab heute im Rathaus anschauen oder auch online abrufen. Bis zum 7. Juni könnt ihr Stellungnahmen oder Änderungsvorschläge abgeben. Der Solarpark Dürnberg Ost soll Strom erzeugen, speichern und ins öffentliche Netz einspeisen, heißt es. Viele Schülerinnen und Schüler in der Region sind gerade mitten in den Abiturprüfungen. Ende Juni geht's dann auch mit den Abschlussprüfungen an den Mittel- und Realschulen los. Wie es danach beruflich weitergeht, sollten sich die jungen Leute schon überlegt haben. Das Unternehmen Lamilux aus Rehau ist jetzt erneut für seinen Einsatz in Sachen Berufsorientierung ausgezeichnet worden, mit dem Schule-Wirtschaft-Preis Bayern in der Kategorie Unternehmen. Ein zentrales Projekt ist Coding Kids, bei dem Grundschulkinder spielerisch programmieren lernen, heißt es in einer Mitteilung von Lamilux.
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3: Im September und Oktober haben Drohnen auch in Bayern für viel Ärger und Unruhe gesorgt. Jetzt ist in Erding am Flughafen München ein Drohnenabwehrzentrum eröffnet worden. Das soll auch an der Planung von Großveranstaltungen wie dem Oktoberfest beteiligt sein und sich um Fortbildungen kümmern. Die Gemeinde Vielsegg in der Oberpfalz hat etwas mehr als 6.000 Einwohner und tausende US-Soldaten sind dort mit ihren Familien stationiert. Die USA wollen nun wohl 5.000 dieser Soldatinnen und Soldaten aus Deutschland abziehen. Laut Medienberichten ist die Striker-Brigade in Vielsegg betroffen. 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
4: Furchtbare Bilder erreichen uns gerade aus Leipzig. Es fällt mir sehr schwer, jetzt den Blick vom Fernseher abzuwenden. Ich tue es trotzdem und schaue mit euch zusammen aufs Wetter. Dieser sonnige Tag heute neigt sich jetzt dem Ende, immer mehr 10 Grad Tiefstwerte in der kommenden Nacht. Und nach so vielen Tagen Sonne bekommt der Boden dann ab morgen wieder ein bisschen Regen ab. Dienstag und Mittwoch rechnen wir immer wieder mit Gewittern und auch am Donnerstag wird's feucht. Die Gärten und die Fußballplätze freuen sich da. Wir halten das ganz kurz aus und ab Freitag geht's dann Richtung Wochenende wieder mit ganz viel Sonne und Temperaturen deutlich über 20 Grad weiter.
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4: Ich bin Stefan Schütz. In der Leipziger Innenstadt ist ein Auto in mehrere Menschen gefahren. Nach Angaben der Polizei gibt es mehrere Verletzte. Sie selbst dementierte Meldungen über Tote. Die Stadt spricht dagegen von zwei Getöteten. Der Fahrer des schwer beschädigten Autos ist festgenommen worden. Von ihm gehe keine Gefahr mehr aus, so ein Polizeisprecher. Die Geschäfte in der Fußgängerzone wurden sofort geschlossen. Im Hinblick auf einen möglichen Einsatz in der Straße von Hormuz im Iran ist das Minenjagdboot Fulda der Marine in Richtung Mittelmeer unterwegs. Start war in Kiel, an Bord sind gut 40 Soldatinnen und Soldaten sowie Minentaucher. Kanzler Merz hatte eine deutsche Beteiligung an einem Militäreinsatz zur Sicherung der Schifffahrt in der wichtigen Handelsroute angeboten. Voraussetzung ist ein Ende der Kampfhandlungen zwischen dem Iran und den USA. Künftig soll die Bevölkerung in Krisenfällen nicht nur mit den klassischen Reserven wie Getreide versorgt werden. Es soll auch mehr sofort verfügbare Lebensmittel geben, sagte Landwirtschaftsminister Rainer den Funke-Medien. Thomas Brockt berichtet.
5: Ravioli und Linseneintopf aus der Dose und das zur Not auch kalt. So ließen sich Versorgungsengpässe überbrücken, sagte eine Sprecherin des Ministeriums. Das betrifft nicht nur militärische Krisen, sondern auch andere Katastrophen, wie etwa den tagelangen Stromausfall in Berlin. Denn nur aus Reis oder Linsen ließe sich keine Mahlzeit zubereiten.
4: Über drei Jahre nach dem Raub in einem Manchinger Museum suchen die Ermittler wieder nach dem verschwundenen Goldschatz. Sie vermuten, dass er auf dem Grundstück des Hauptverdächtigen in Mecklenburg-Vorpommern versteckt ist. Vier Täter wurden zu langjährigen Haftstrafen verurteilt, aber bis auf ein paar Münzen ist der Schatz bis heute verschwunden. Jetzt hoffen die Ermittler, ihn bei der Durchsuchung in Plate zu finden.
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6: So, beim Wetter geht's wieder mal, wie soll man sagen, bergab oder so.
7: Nach längerem geht mal wieder das ABC der Tiefs los. Morgen sind Anne und Babette dran. In der Nacht haben wir es jetzt schon mal mit Schleierwolken zu tun in Hochfranken. Und so ist der Deckel drauf, dass es stärker abkühlt. Unter 11 Grad geht's kaum. Es bleibt auch trocken. Tagsüber haben wir dann Sonne durch einen milchigen Himmel bei durchaus 20 Grad, eh dann nachmittags und abends mit auffrischendem Wind doch Schauer und Gewitter aufziehen. Die begleiten uns auch in den Mittwoch rein. Da gibt es dann einen windigen Mix mit ein paar Schauern bei so 17, 18 Grad am Donnerstag ebenfalls, aber dann bleibt es bei kaum bis 15 Grad. Aus der Radio Euroherz bei der Redaktion Christian König.
6: Dankeschön, Christian. Auf geht's zum Verkehr. Ja, der Euroherz-Service, die schnellsten Verkehrsinfos von hier. Wir schauen mit beiden Augen auf Kreis Bayreuth. Nein, gehen wir erstmal die Autobahnen an hier. A9 Richtung Nürnberg, Rastplatz Lippertz ist gesperrt und zwar bis Donnerstag, 19 Uhr, das sind Bauarbeiten. Nochmal die A9 Richtung Nürnberg zwischen Marktschorgast und Dreieck Bayreuth-Kulmbach haben wir 4 Kilometer stockenden Verkehr, da braucht er ungefähr

0: ungefähr 5 Minuten länger. B2 Gefell, Hoferstraße bis Schleizerstraße. Zwischen Alte, Hoferstraße und Ehrlichweg in beiden Richtungen hat es einen Unfall gegeben, auch hier gesperrt. Und Kreis Bayreuth, das ist Neuhaus an der Pegnitz Richtung Bayreuth, zwischen Mistelbach und Bayreuth ist ein defekter PKW. Und hier kommt es auch zu Stauungen. Das war's von meiner Seite. Wenn ihr noch was gesehen habt, 0981 die 880880 per WhatsApp oder anrufen. Das war's schon, oder? Habe ich noch was? Ah, hier muss ich noch drücken. Dann geht's weiter. Und laut!
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0: Hey und hallo. Und hallo, servus. Und schön, dass ihr mit dabei seid. Vielleicht seid ihr sogar noch draußen irgendwo. Es ist ja wirklich noch lauschig. Aber ich sag's euch, die Woche wird nochmal kühl. Bis zur kalten Sophie müssen wir es aushalten. Und dann T-Shirt, kurze Hose, Socken lassen wir weg, ne? Wir haben heute ein Motto, und zwar 1987 ist heute mein musikalisches Motto. 1987 wird oft als ein Jahr gesehen, dass der kommerzielle Pop so, also richtig auf hohem Niveau und kreativ war, heißt es. Teils auch düstere Rockmusik. Und das werden wir jetzt in 3 Stunden widerspiegeln. Ich freue mich, dass ihr mit dabei seid. Und somit legen wir jetzt auch los.
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0: So, und was legen wir als erstes auf hier? 1987, unser Motto, da gab's Dirty Dancing und Bill Medley und Turn Number Ones. Ja,

Die Pau ist das hier. 19.14 Uhr ist Radio Oderhans mit der Kult-Hit-Show. Hallo, hallo, hallo, hallo. Ah, ja, ja, ja, Musik hier. Ah, da habe ich doch meinen Song schon fast vorweggenommen hier. Muss ich gleich nochmal kopieren und einfügen, damit es nicht hier... Ah, jetzt ist es hier wieder nicht erlaubt. Wunderbar. Ah ja, jetzt passt wieder. Also, T-Pau, ein typischer 1987er Song. Wahnsinn, ging auch durch alle Sender, die ich kenne. Also auch durch Radio Oderhans. Der Wolfgang hat geschrieben, Wolfgang Haube, die Ehre, grüß dich, vierte. Wenn die kalte Sophie vorbei ist, gehe ich mit Badehose in die Arbeit. Wolfgang, das sind Nachrichten, die ich hier unbedingt hören will. Ja, das ist, da habe ich dann ein Bild vor mir und denke mir, jawohl, da kommt der Sommer auf uns zu. Und da freuen wir uns drauf, auf jeden Fall. Da spielen wir dann auch mal die richtige Badehose-Musik, Wolfgang. Dankeschön für die Nachricht. Das musste jetzt noch gesagt werden. Ich habe einen Titel gefunden, ein sogenanntes One-Hit-Wonder. Ihr wisst, was das ist. Ja, das sind Titel, die oder Interpreten, die eigentlich nur einen Hit geschafft haben. Und auch der wurde auch noch geklaut. Also was für ein unglaubliches Thema. Und zwar, ihr kennt ja alle noch Funky Town, oder? Von Lips Inc. aus dem Jahr 1979. Da, da, da, da, da, da, da, da, da, da. Ja, ist klar. Und 1987 hat eine New Wave Band aus Australien namens Pseudo Echo den Song gecovert, also nachgespielt und hatten damit auch noch einen Hit am 17. November 86 schon in Australien und dann 87 in Deutschland. Der Song wurde nachträglich auf die internationale Version ihres zweites Albums aufgenommen. Es ist so eine Mischung zwischen New Wave, Synth Rock und Dance Rock. Also der Song selbst wurde wirklich, ach, ich möchte schon sagen, positiv misshandelt. Ja. In Australien hielt er sich 7 Wochen lang. Okay, wir wollen da nicht zu viel vorher erzählen. Wir wollen uns den Song anhören, den wir seit 1987 nicht mehr gehört haben, denn er wird überhaupt nicht mehr gespielt, obwohl er 87 wirklich voll eingeschlagen hat. Hier ist er, Pseudo-Echo mit Funky Town.

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0: Breakfast Club hier, 1987. Jetzt ist es 19:23 und das war 1987, also 19:87 war das ja. Gut, ich habe aber auch die deutschen Titel nicht vergessen aus dem Jahr 1987, denn es waren leider, also so richtig gute Songs aus dem Jahr 1987 waren es vielleicht 10, ehrlich. Also die anderen waren alle so... Lölö, ja, Niki hat ein paar Songs gemacht und so richtig voll reingehauen, so für die Ewigkeit sind die deutschen Songs 1987 nicht produziert worden. Mehr die englischen natürlich, die haben wir noch dabei, Dan Harrow, Depeche Mode und Mel & Kim und so. Also das kommt noch, aber ich habe einen deutschen Titel gefunden und der ist natürlich schon in die Ohren gegangen in diesem Jahr. Nicht nur, weil es windig war, weil die Gruppe heißt nämlich Wind, sondern weil auch die Sonne mit beteiligt war. Hier ist Wind und lass die Sonne in dein Herz. Summer Feeling. Da sind wir dabei, ja. Und die Badehose dann, gell, Wolfgang?
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3: Ich bin Stefan Schütz. In der Leipziger Innenstadt ist ein Auto in mehrere Menschen gefahren. Nach Angaben der Polizei gibt es mehrere Verletzte. Sie selbst dementierte Meldungen über Tote. Die Stadt spricht dagegen von 2 Getöteten. Der Fahrer des schwer beschädigten Autos ist festgenommen worden. Von ihm gehe keine Gefahr mehr aus, so ein Polizeisprecher. Die Geschäfte in der Fußgängerzone wurden sofort geschlossen. Über 3 Jahre nach dem Raub in einem Manchinger Museum suchen die Ermittler wieder nach dem verschwundenen Goldschatz. Sie vermuten, dass er auf dem Grundstück des Hauptverdächtigen in Mecklenburg-Vorpommern versteckt ist. 4 Täter wurden zu langjährigen Haftstrafen verurteilt, aber bis auf ein paar Münzen ist der Schatz bis heute verschwunden. Jetzt hoffen die Ermittler, ihn bei der Durchsuchung in Plate zu finden.
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4: Denk dran, 15. Mai, da ist die kalte Sophie. Also am 16. müssten wir dann eigentlich schon baden gehen können. Laut dem 100.000. Jahre-Kalender. Also schau mal. Christian König, bitte.
5: Über Nacht ist es eher bewölkt durch Schleierwolken und so kühlt es in Hochfranken kaum unter 11 Grad ab. Tagsüber haben wir es erst mal mit etwas mattem Sonnenschein zwischen den Wolken zu tun und dann machen tief A wie Anna und B wie Babette gemeinsame Sache und schicken uns Schauer und Gewitter mit auffrischendem Wind. Das geht auch so weiter in den Mittwoch rein, am Mittwoch selbst und am Donnerstag haben wir eher einen Mix aus Wolken, etwas Sonne und immer wieder mal Schauer mit kräftigerem Wind. Am Mittwoch noch bei gut 17, am Donnerstag aber kaum noch 15 Grad. Aus der Radio Euroherz zweite Redaktion Christian König.
4: Kaum noch 15 Grad. Da hört man schon, dass Christian König auch ein bisschen traurig ist, oder? Ich kann das hören. Ich merke das, ja. Okay. Hier ist der Euroherz Service, die schnellsten Verkehrsinfos von hier. Hat sich alles erledigt, bis auf A9 Berlin Richtung Nürnberg, Rastplatz Lippertz gesperrt. Bis Donnerstag, das sind Bauarbeiten, mehr gibt's nicht.
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Ja, hallo, hier ist der Hanfried von Lüttichau. Ich würde das ja jetzt hier eigentlich auch gern moderieren. Aber gut, das macht dann vielleicht doch ein Profi, also der Gary. Weil ich habe gelernt in meinem Leben, wenn man kein Profi ist, dann soll man lieber die Finger davon lassen oder man muss es halt viel üben.

0: Dan Harrow, wie sich herausgestellt hat, war er gar keiner, der wirklich gesungen hat. Ja. War eigentlich ein Model. Haben wir es wieder. Aber wir wollen die alten Kamellen nicht ausgraben, was da negativ war. Wir wollen positiv denken. Und es kam jetzt wieder eine schöne Nachricht von der Sandra. Und zwar ein idealer Titel zum Fox-Tanzen. Disco Fox. Ich kann mich noch erinnern, der Titel von Mixed Emotions. Ja, das stimmt. Gab es mehrere. Ja, Bring Back hier, sagt sie. Oder auch You Want Love. Den habe ich jetzt hier mal aufgelegt. Und Mixed Emotions war Drafi Deutscher, gell? Ja, der hat mehrere Pseudonyme gebraucht, um noch mehr Erfolg zu haben als mit Marmorstein und Eisenbricht. Und Simon Oliver war auch mit dabei. Und Sandra meint Disco Fox zum Mittanzen. Also, da bin ich dabei. Außerdem habe ich das früher auch gemacht.
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Depeche Mode. Also, war schon wirklich ehrlich was Besonderes, Depeche Mode, fand ich. Und auch aus dem Jahr 1987 der Titel Never Let Me Down. Der beste Hit des Jahres 1987. Und deswegen läuft er wahrscheinlich auch ab und zu mal in normalen Sendungen, nicht nur bei den Kulthits, weil er wirklich die meiste Zeit in den Hitparaden verbrachte als andere Songs, und zwar von Desireless. Und jetzt klingelt es bei euch wieder, oder? Voyage, Voyage, der Titel von Desireless, ist er französisch, no? Ist französisch und heißt Reise, Reise, Voyage, Voyage, Reise, Reise. Wenn man dem Französischen mächtig ist, dann kann man das aussprechen. Wenn nicht, kann man es aber lesen, so wie ich. Ja. Also 86 ging das schon mal raus, als Single, und dann aber 87 voll durchgestartet. Ne? Der Titel stammt übrigens von Jean-Michel Rivard und wurde schon 85 geschrieben, aber dann natürlich erst 87 raus. Das braucht ein bisschen. Hm? Und der Titel ist immer noch irgendwie, der nimmt einen immer noch mit. Ich weiß nicht, wie diese Ausstrahlung ist von dem Song, aber er hat diesen dauerhaften Aha-Effekt, diesen da-da-da-da, Voyage, Voyage. Das wollen wir uns jetzt mal wieder antun. Danach hören wir noch Udo Lindenberg mit The Horizont.

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6: Ich bin Stefan Schütz. Es gibt weitere Einzelheiten zu einer angenommenen Amokfahrt durch die Leipziger Innenstadt. Wie eine Polizeisprecherin sagte, hat ein Mann mit einem Auto zwei Menschen getötet. Außerdem gäbe es zahlreiche Verletzte, darunter drei Schwerverletzte. Bei dem festgenommenen Tatverdächtigen handelt es sich um einen 33-jährigen Deutschen. Es ist ein Amoktäter, sagte Sachsens Innenminister Schuster. Die Gemeinde Vilseck in der Oberpfalz hat etwas mehr als 6000 Einwohner und tausende US-Soldaten sind dort mit ihren Familien stationiert. Die USA wollen nun wohl 5000 dieser Soldatinnen und Soldaten aus Deutschland abziehen. Laut Medienberichten ist die Striker-Brigade in Vilseck betroffen. Ein Großteil der lokalen Wirtschaft hängt stark von den Soldaten und ihren Familien ab. Er soll das Unternehmen Hipp erpresst haben, indem er Gläschen mit Babynahrung vergiftet hat, aber der Verdächtige bestreitet alle Vorwürfe. Vom Anwalt heißt es, der Mann arbeitete früher selbst bei Hipp in Österreich, sei aber in Gutem gegangen. Bislang sind 5 Babykostgläschen mit Rattengift aufgetaucht in Österreich, der Slowakei und Tschechien. Nach einem 6. wird noch gesucht. Das deutsche Sortiment war nicht betroffen. Zu viel Desinformationen, zu viel Hate Speech. In einer gemeinsamen Aktion wollen sich SPD, Grüne und Linke von der Plattform X von Tesla-Gründer Elon Musk verabschieden. Darüber berichtet Claudia Wächter.
7: Politische Debatten, die leben vom Austausch, sagen die drei Parteien und finden, bei X sei das nicht mehr möglich. Seitdem Musk die Plattform übernommen hat, haben sich bereits viele verabschiedet, auch Promis und Unternehmer. Sie haben die Nase voll von Fake News, Hass und Hetze. Nun also auch Grüne, Linke und SPD. Zumindest die Parteien sagen Tschüss. Einzelne Mitglieder, die können selbst entscheiden.
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8: Ja, es heißt immer, es gibt kein schlechtes Wetter, nur falsche Klamotten. Ja? Badehose zum Beispiel, die Woche noch viel zu früh, wenn ihr mich fragt.
9: Nach längerem geht mal wieder das ABC der Tiefs los. Morgen sind Anne und Babette dran. In der Nacht haben wir es jetzt schon mal mit Schleierwolken zu tun in Hochfranken. Und so ist der Deckel drauf, dass es stärker abkühlt. Unter 11 Grad geht's kaum. Es bleibt auch trocken. Tagsüber haben wir dann Sonne durch einen milchigen Himmel bei durchaus 20 Grad, ehe dann nachmittags und abends mit auffrischendem Wind doch Schauer und Gewitter aufziehen. Die begleiten uns auch in den Mittwoch rein. Da gibt es dann einen windigen Mix mit ein paar Schauern bei so 17, 18 Grad. Am Donnerstag ebenfalls, aber dann bleibt es bei kaum bis 15 Grad. Aus der Radio Euroherz, Wetterredaktion Christian König.
8: Dankeschön, Christian, der Euroherz-Service. Die schnellsten Verkehrsinfos von hier. Nach wie vor die Meldung von der A9 Richtung Nürnberg. Rastplatz-Lippertz ist gesperrt. Und das sind Bauarbeiten bis Donnerstag um 19 Uhr. Ansonsten habe ich keine Meldungen. Wenn ihr noch was gesehen habt, gerne die 09281 880880. Und dann könnt ihr hier Bescheid geben. Ich gebe es dann weiter.
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8: Und in der nächsten halben Stunde wieder die Preisfrage ohne Preis. Ich möchte wirklich dazu heute nichts weiter ausführen, weil ich glaube, ihr erkennt es am ersten Zack. Ja, also es ist ein Anfang des Titels und

0: ja, nach nur zwei Titeln wird er auch schon kommen. Die Preisfrage ohne Preis. Und der Titel ist wirklich Kult, sag ich euch.
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0: Everlasting Love von Sandra, natürlich im Original von Love Affair aus den 60ern, aber hat auch wieder 1987 eingeschlagen. Es ist 20.11 Uhr.
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0: Wie schon prophezeit, sage ich nicht viel dazu. Nur die Telefonnummer 09281 880880, gerne per WhatsApp oder ihr ruft an. WhatsApp könnt ihr auch Sprachnachricht, ja, oder Textnachricht 09281 880880 und ich spiel's an und sag nichts dazu. Es ist auch im Jahr 1987 gelaufen, der Titel, öfter als man vielleicht wollte, aber er ist auch wirklich gut, ne? Und deshalb jetzt genau zuhören. Und gleich ans Handy WhatsApp schicken. Seid ihr soweit? Ja? Okay, und gleich geht's los. Ach, ich bin doch gar nicht. Achtung! Jetzt! Aha! Für alle, die gerade eben den Radio erst lauter machen konnten, spiele ich es nochmal ab. Ihr schickt mir bitte den Titel und den Interpreten, wenn ihr wollt. 09281 880880. Alles klar bei euch?

88 hier bei Gerdys Kulthitshow bei Radio Euroherz. So, viele haben schon geraten bei der Preisfrage ohne Preis. Für alle, die es vielleicht noch nicht wissen, es gibt immer so gegen 20.15 Uhr, 20.10 Uhr, 20.15 Uhr die Preisfrage ohne Preis am Montagabend. Und da könnt ihr mitraten und nichts gewinnen. Und es ist einfach sensationell. Ja! Ja, weil ich denke, man hat eh genug Schrott zu Hause rumliegen. Was wollen wir hier noch einen Flaschenöffner verlosen? Das braucht ja keiner. Und diesmal ist die Preisfrage ohne Preis natürlich wieder gelaufen. Und zwar geht es meistens um Musik, logischerweise, weil es ja eine Kulthitshow. Und da haben wir jetzt ein Stück gespielt und ihr habt alle richtig erkannt, wie der Interpret heißt. Ja, ich spiele es euch nochmal ganz kurz an. Ja, dann hören wir es auch nochmal kurz. Ja, das ist irgendwie schon im Ohr drin und man weiß auch, wer der Interpret ist. Das habt ihr auch alle richtig. Aber mit den Titeln schwankt es noch ein bisschen. Ja, wer also den Titel noch weiß, würde ich sagen, da kriegt ihr doppelt nichts heute. Überhaupt nichts sozusagen. Okay, also einfach mitmachen. 0921 880 880. Viele haben schon richtig geraten, muss ich natürlich auch sagen. Und wie heißt der Titel? Vielleicht wisst ihr das noch. Und hier ist Musik von den Whispers.

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1: Ich bin Stefan Schütz. Es gibt weitere Einzelheiten zu einer angenommenen Amokfahrt durch die Leipziger Innenstadt. Wie eine Polizeisprecherin sagte, hat ein Mann mit einem Auto zwei Menschen getötet. Außerdem gäbe es zahlreiche Verletzte, darunter drei Schwerverletzte. Bei dem festgenommenen Tatverdächtigen handelt es sich um einen 33-jährigen Deutschen. Es ist ein Amoktäter, sagte Sachsens Innenminister Schuster. Die Gemeinde Vilseck in der Oberpfalz hat etwas mehr als 6.000 Einwohner und tausende US-Soldaten sind dort mit ihren Familien stationiert. Die USA wollen nun wohl 5.000 dieser Soldatinnen und Soldaten aus Deutschland abziehen. Laut Medienberichten ist die Striker-Brigade in Vilseck betroffen. Ein Großteil der lokalen Wirtschaft hängt stark von den Soldaten und ihren Familien ab.
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2: Über Nacht ist es eher bewölkt durch Schleierwolken und so kühlt es in Hochfranken kaum unter 11 Grad ab. Tagsüber haben wir es erst einmal mit etwas mattem Sonnenschein zwischen den Wolken zu tun und dann machen tief A wie Anna und B wie Babette gemeinsame Sache und schicken uns Schauer und Gewitter mit auffrischendem Wind. Das geht auch so weiter in den Mittwoch rein, am Mittwoch selbst. Und am Donnerstag haben wir eher einen Mix aus Wolken, etwas Sonne und immer wieder mal Schauer mit kräftigerem Wind. Am Mittwoch noch bei gut 17, am Donnerstag aber kaum noch 15 Grad. Aus der Radio Euroherz bei der Redaktion Christian König.
3: Dankeschön, Christian. Der Euroherz-Service, die schnellsten Verkehrsinfos von hier, 20.32 Uhr. Die haben die A9 nach wie vor Richtung Nürnberg. Der Rastplatz Lippertz ist wegen Bauarbeiten bis Donnerstag gesperrt. Gute Fahrt, mehr habe ich nicht hier.
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Hier ist Radio Oderz mit der Kulti-Show jeden Montag von 19 bis 22 Uhr. Das sind satte 3 Stunden. Und wir hatten die Preisfrage ohne Preis. Ihr erinnert euch noch, ja? Die Frage war, wer singt diesen Song oder wie heißt dieser Song? Also beides. Und das ist natürlich das Intro von einem wunderbaren Klassiker. Und zurzeit läuft ja der Film Michael Jackson. Ja. Michael! Tja, und 1987 kam Michael Jackson wieder mit neuem Outfit und mit einem Titel. Und der ist hier auch noch ein bisschen gesucht, ja. Und ihr habt es dann auch beim zweiten Mal alle richtig erraten. Und ich glaube auch, dass man das einfach weiß. Oder wenn man da aufgewachsen ist, so 80er und so, dann kriegt man das auf jeden Fall mit, auch wenn man es nicht mitkriegt. Der Titel heißt natürlich Bad. Ja. Und hier ist er schon.

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1: Auch ein 87er. Heute das Motto 1987, jetzt ist es 7:09. Wir haben also noch gemütlich Zeit für einen wunderbaren Song. Und der Song ebenfalls von den Pet Shop Boys, das haben wir alle gewusst, aber da hat Dusty Springfield mitgesungen. Hört man gar nicht so raus, ne? Der Pet Shop Boys Sound ist natürlich immer, ja, eindeutig. Ja, den hört man dann schon von Weitem, gell? Gut, und hier kommt dann auch jetzt der Song, der auch 1987 Madonna wieder ein paar Wochen in die Charts katapultiert hat. La Isla Bonita, immer wieder gern gehört. Der südländische Sound von Madonna.

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1: Ich bin Stefan Schulz. Ein Auto hat in der Leipziger Innenstadt mehrere Menschen erfasst. Dabei gab es 2 Tote und mehrere Verletzte, darunter 3 Schwerverletzte. Die Ermittler vermuten eine Amokfahrt. Der festgenommene Fahrer ist 33 Jahre alt. Laut einem Sprecher besitzt er die deutsche Staatsangehörigkeit, wurde in Deutschland geboren und lebt in Leipzig. Oberbürgermeister Jung.
2: Ich bin zutiefst erschüttert und kann mich nur solidarisch mit den Angehörigen der Opfern zeigen und erschüttert zur Kenntnis nehmen, dass 2 Menschen ihr Leben lassen mussten durch eine solche Tat.
1: Die Spekulationen verdichten sich, dass rund 5000 US-Soldaten von der Stryker-Brigade Vilseck in der Oberpfalz abgezogen werden sollen. Das wäre schlecht für die Region, denn viele Menschen leben von den Amerikanern, Friseure, Autowerkstätten, Handwerker, Supermärkte und vieles mehr. Bürgermeister Grätler hofft, dass Freistadt und Bund sich für die Region stark machen. Offiziell bestätigt ist der Abzug nicht. Die Marine schickt 2 Schiffe ins Mittelmeer. Das ist eine Vorbereitung für einen möglichen Einsatz in der Straße von Hormuz im Iran zur Absicherung von Handelsschiffen. Das Minenjagdboot Fulda ist von Kiel aus losgefahren. Das Versorgungsschiff Mosel ist schon in der Ägäis unterwegs. Laut Verteidigungsministerium geht es darum, die Schiffe näher am möglichen Einsatzort zu haben. Russland hat für den 8. und 9. Mai eine Waffenruhe im Krieg gegen die Ukraine angeordnet. Damit folge die Armee einer Anordnung von Präsident Putin, teilte das Verteidigungsministerium mit. Grund sind die Feierlichkeiten zum Ende des Zweiten Weltkriegs. Das Ministerium in Moskau droht mit einem Raketenangriff auf das Zentrum von Kiew, falls die Ukraine versuchen sollte, die Gedenkfeiern zu stören.
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3: Und hier ist er.
4: Nach längerem geht mal wieder das ABC der Tiefs los. Morgen sind Anne und Babette dran. In der Nacht haben wir es jetzt schon mal mit Schleierwolken zu tun in Hochfranken. Und so ist der Deckel drauf, dass es stärker abkühlt. Unter 11 Grad geht's kaum. Es bleibt auch trocken. Tagsüber haben wir dann Sonne durch einen milchigen Himmel bei durchaus 20 Grad, ehe dann nachmittags und abends mit auffrischendem Wind doch Schauer und Gewitter aufziehen. Die begleiten uns auch in den Mittwoch rein. Da gibt es dann einen windigen Mix mit ein paar Schauern bei so 17, 18 Grad. Am Donnerstag ebenfalls, aber dann bleibt es bei kaum bis 15 Grad. Aus der Radio Euroherz, Wetterredaktion Christian Kühn.
3: Dankeschön, Christian. Der Euroherz-Service, die schnellsten Verkehrsinfos von hier. Eine Meldung von der A9 Richtung Nürnberg, Rastplatz Lippertz ist weiterhin gesperrt bis Donnerstag wegen Bauarbeiten. Wenn ihr noch was gesehen habt, Staus, Blitzer, Verkehr, Störungen, gerne zu mir unter der 0928 1880 880. Das ist die Nummer, da kommt ihr auch per WhatsApp raus und ich sehe es sofort. Ich wünsche euch eine gute Fahrt.
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3: Und jetzt haben wir wieder mal einen 87er. Heute ist ja das Jahr 87, egal welcher Monat, dran. Und viele, viele Nummer 1 Hits gab es, wie zum Beispiel auch von George Michael, dem Father Figure. Und Clowns und Helden, Ich liebe dich, ist auch dabei. Schöner deutscher Titel. Außerdem habe ich noch einen absoluten Disco-Knaller, der, sagen wir mal, in den Discos nach 23 Uhr gespielt wurde. Auch bei mir hier gleich in dieser halben Stunde. Den Anfang von dieser halben Stunde macht Mars mit dem UK 12 Mix Pump Up the Volume.
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3: Disco Blitz an.

21:13 Uhr, hier ist Radio Euer Herz mit der Kulti-Show, Montag immer ab 19 Uhr. Und das ist John Mellencamp, auch 87er, ja, Hit. Heute sind wir im Jahr 1987 unterwegs und nicht nur die amerikanischen und die westdeutschen Songs, sag ich mal, weil 87 war ja noch getrennt, ist ja ganz klar. DDR gab's noch und auch die hatten natürlich tolle Hits. 1987 zum Beispiel war ein Song, ein Kulthit aus dem Osten, Als ich fortging von Karussell. Vielleicht erinnern sich noch viele

0: haben diesen Song, die Band Karussell war auch sehr erfolgreich damals in der DDR und hat 87 eben diesen Hit ja nach vorn gebrannt, wurde auch im Radio gespielt und ich habe heute hier mal wirklich mal Kontrastprogramm, als ich fortging. Hier ist Karussell 1987 aus dem Osten.
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0: Hier ist Gerdys Kulti-Show und ich liebe dich. Also das war von Klaus und Helden, ganz klar. Ich habe mal wieder was aus meiner, ich habe so einen Ordner, ja, und das sind so Songs drin, wo ich früher mal gesammelt habe. Und das gab ja auch eine Zeit für mich, Diskothek, ja, habe ich also auch Platten aufgelegt und so. Und ein Song, vorhin schon mal angekündigt, nach 23 Uhr, so ein bisschen die Soul-Pop-Nummer. Und da habe ich Keith Sweat mal wieder ausgegraben, muss man sagen, auch aus dem Jahr 1987. Und hier ist der Titel I Want Her. Ich fand immer diese Melodie ganz gut. I wanna, das möchte ich euch hier auch mal mitgeben.
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5: Ich bin Stefan Schütz. Ein Auto hat in der Leipziger Innenstadt mehrere Menschen erfasst. Dabei gab es 2 Tote und mehrere Verletzte, darunter 3 Schwerverletzte. Die Ermittler vermuten eine Amokfahrt. Der festgenommene Fahrer ist 33 Jahre alt. Laut einem Sprecher besitzt er die deutsche Staatsangehörigkeit, wurde in Deutschland geboren und lebt in Leipzig. Oberbürgermeister Jung.
6: Ich bin zutiefst erschüttert und kann mich nur solidarisch mit den Angehörigen der Opfern zeigen und erschüttert zur Kenntnis nehmen, dass 2 Menschen ihr Leben lassen mussten durch eine solche Tat.
5: Die Spekulationen verdichten sich, dass rund 5000 US-Soldaten von der Stryker-Brigade Vilseck in der Oberpfalz abgezogen werden sollen. Das wäre schlecht für die Region, denn viele Menschen leben von den Amerikanern, Friseure, Autowerkstätten, Handwerker, Supermärkte und vieles mehr. Bürgermeister Grätler hofft, dass Freistaat und Bund sich für die Region stark machen. Offiziell bestätigt ist der Abzug nicht.
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7: Über Nacht ist es eher bewölkt durch Schleierwolken und so kühlt es in Hochfranken kaum unter 11 Grad ab. Tagsüber haben wir es erstmal mit etwas mattem Sonnenschein zwischen den Wolken zu tun und dann machen tief A wie Anna und B wie Babette gemeinsame Sache und schicken uns Schauer und Gewitter mit auffrischendem Wind. Das geht auch so weiter in den Mittwoch rein, am Mittwoch selbst. Und am Donnerstag haben wir eher einen Mix aus Wolken, etwas Sonne und immer wieder mal Schauer mit kräftigerem Wind. Am Mittwoch noch bei gut 17, am Donnerstag aber kaum noch 15 Grad. Aus der Radio Euroherz, zweite Redaktion Christian König.
8: Der Euroherz-Service, die schnellsten Verkehrsinfos von hier. Eine Meldung von der A73. Wo ist das denn? Nürnberg Richtung Bamberg zwischen Forchheim Nord und Buttenheim haben wir ein defektes Fahrzeug am Standstreifen. Und die A9 Richtung Nürnberger Rastplatz Lippertz weiterhin gesperrt bis Donnerstag wegen Bauarbeiten. Blitzer sind keine da und ich habe sonst auch keine Meldungen. Somit wünsche ich euch eine gute Fahrt. Kommt gut an euer Ziel.
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Boss. Der Boss, Bruce Springsteen und Brilliant Disguise. Auch ein 87er. Und jetzt habe ich wieder mal so ein Leckerbissen, ein Highlight, ein Zuckerli aus dem Jahr 1987. Ein Titel, den man, also ganz ehrlich, ich glaube, ich habe den bestimmt schon 20 Jahre nicht mehr gehört. Ist auch aus dem Jahr 1987 und die Sängerinnen sind Pepsi und Shirley. Ja, wer hätte es gedacht, dass man das nochmal ausgraben? Da musste ich erst ins Jahr 87, um die wieder zu finden. Der Titel heißt Heartache. Und ist eigentlich ein total erfrischender Song. Warum läuft der nicht? Müssen wir wieder einpacken. Ist ihr größter Hit gewesen, 87, war auf Platz 2 in den Charts und stammt aus dem Debütalbum All Right Now. Da gab es dann später auch nochmal Songs, 1991 Someday und All Right Now, aber das sind Coverversionen, also nachgespielt. War nichts mehr zu machen, aber mit den Hit, ich weiß nicht, ob sie es geschafft haben, die Rente damit zu begleichen, aber ich fand ihn gut und hier ist er für euch.

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Und das war 1987. Drei Stunden voller Hits, voller Erinnerungen und wirklich Songs, die man so lange nicht gehört hat. Und da sind wieder ein paar Sachen dabei, die ich natürlich auch unterschlagen musste. Also es gab ja auch von den Flippers noch, wie zum Beispiel Mexiko, ja, oder Jürgen von der Lippe, Guten Morgen, liebe Sorgen, haben wir ja auch schon mal gespielt. Und deswegen nächste Woche wieder Gerys Kult-Hit-Show am Montag wieder mit den besten Hits. Ich freue mich drauf. Macht's gut, gute Nacht, bis zum nächsten Mal. Servus.

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1: Ich bin Moritz Einzel. Ein 33-jähriger Deutscher hat mit seinem Auto in der Leipziger Innenstadt zwei Menschen getötet und mehrere verletzt. Aktuell ist von drei schwer und weiteren Leichtverletzten die Rede. Der Mann habe sich widerstandslos festnehmen lassen. Sachsens Ministerpräsident Kretschmer zeigte sich erschüttert und sprach von einer mutmaßlichen Amokfahrt. Die genauen Hintergründe sind unklar, die Ermittlungen der Polizei laufen. Nach der Ankündigung scheinen die USA ernst zu machen. 5000 US-Soldaten sollen aus Deutschland abgezogen werden. Medienberichten zufolge soll es den bayerischen Truppenübungsplatz Grafenwöhr treffen. Demnach wird eine Einheit abgezogen, die im oberpfälzischen Vilseck stationiert ist. Die Ankündigung der USA kam sofort, nachdem Kanzler Merz Kritik am US-Angriff auf den Iran geäußert hatte. Künftig soll die Bevölkerung in Krisenfällen nicht nur mit den klassischen Reserven wie Getreide versorgt werden. Es soll auch mehr sofort verfügbare Lebensmittel geben, sagte Landwirtschaftsminister Rainer den Funke-Medien. Thomas Brockt berichtet.
2: Ravioli und Linseneintopf aus der Dose und das zur Not auch kalt. So ließen sich Versorgungsengpässe überbrücken, sagte eine Sprecherin des Ministeriums. Das betrifft nicht nur militärische Krisen, sondern auch andere Katastrophen, wie etwa den tagelangen Stromausfall in Berlin. Denn nur aus Reis oder Linsen ließe sich keine Mahlzeit zubereiten.
1: Auf deutschen Online-Marktplätzen gibt es immer noch massenhaft gefährliche und verbotene Produkte, trotz EU-Verbot. Der Verbraucherzentrale Bundesverband hat sich die 5 größten Plattformen angeschaut. Allein im November haben die fast 70 Millionen Angebote gelöscht. Davon waren knapp 30 Millionen Produkte unsicher oder komplett verboten. Ein Wolf ist letzte Woche durch die Innenstadt von Füssen gestreift. Das Landesamt für Umwelt hat das inzwischen bestätigt. Ein Anwohner hatte das Tier fotografiert und die Aufnahme an die Behörde geschickt. Wölfe breiten sich in Bayern immer weiter aus, werden regelmäßig gesichtet, fotografiert und gemeldet. Dass einer mitten durch die Stadt läuft, ist aber schon ziemlich ungewöhnlich. Es ist jetzt 10:15.
3: Es sind örtlich kräftige Schauer und Gewitter unterwegs. Im Laufe der Nacht ist es unterschiedlich, im Süden später nur leicht bewölkt. Die Schauer ziehen sich nach Franken zurück und lassen dann nach. Die Temperaturen sinken auf 13 bis 7 Grad. Morgen scheint vorübergehend die Sonne. Am Nachmittag breiten sich von Südwesten her erneut Schauer und Gewitter aus. Die Höchstwerte erreichen 19 bis 26 Grad.
4: Hallo auf die Straßen. B470 Bad Windsheim Richtung Höchstadt-Aisch zwischen Neustadt an der Aisch und Gerhardshofen. 1 Kilometer Stau, 10 Minuten dauert's hier länger. Weiterhin eine gute Fahrt.
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1: Ich bin Moritz Einsel. Ein 33-jähriger Deutscher hat mit seinem Auto in der Leipziger Innenstadt zwei Menschen getötet und mehrere verletzt. Aktuell ist von drei schwer und weiteren Leichtverletzten die Rede. Der Mann habe sich widerstandslos festnehmen lassen. Sachsens Ministerpräsident Kretschmer zeigte sich erschüttert und sprach von einer mutmaßlichen Amokfahrt. Die genauen Hintergründe sind unklar, die Ermittlungen der Polizei laufen. Nach der Ankündigung scheinen die USA ernst zu machen. 5000 US-Soldaten sollen aus Deutschland abgezogen werden. Medienberichten zufolge soll es den bayerischen Truppenübungsplatz Grafenwöhr treffen. Demnach wird eine Einheit abgezogen, die im oberpfälzischen Vilseck stationiert ist. Die Ankündigung der USA kam sofort, nachdem Kanzler Merz Kritik am US-Angriff auf den Iran geäußert hatte. Das waren die Nachrichten um halb.
2: Es sind örtlich kräftige Schauer und Gewitter unterwegs. Im Laufe der Nacht ist es unterschiedlich, im Süden später nur leicht bewölkt. Die Schauer ziehen sich nach Franken zurück und lassen dann nach. Die Temperaturen sinken auf 13 bis 7 Grad. Morgen scheint vorübergehend die Sonne. Am Nachmittag breiten sich von Südwesten her erneut Schauer und Gewitter aus. Die Höchstwerte erreichen 19 bis 26 Grad.
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1: Ich bin Moritz Einzel. Ein 33-jähriger Deutscher hat mit seinem Auto in der Leipziger Innenstadt zwei Menschen getötet und mehrere verletzt. Aktuell ist von drei schwer und weiteren Leichtverletzten die Rede. Der Mann habe sich widerstandslos festnehmen lassen. Sachsens Ministerpräsident Kretschmer zeigte sich erschüttert und sprach von einer mutmaßlichen Amokfahrt. Die genauen Hintergründe sind unklar, die Ermittlungen der Polizei laufen. Nach der Ankündigung scheinen die USA ernst zu machen. 5000 US-Soldaten sollen aus Deutschland abgezogen werden. Medienberichten zufolge soll es den bayerischen Truppenübungsplatz Grafenwöhr treffen. Demnach wird eine Einheit abgezogen, die im oberpfälzischen Vilseck stationiert ist. Die Ankündigung der USA kam sofort, nachdem Kanzler Merz Kritik am US-Angriff auf den Iran geäußert hatte. Künftig soll die Bevölkerung in Krisenfällen nicht nur mit den klassischen Reserven wie Getreide versorgt werden. Es soll auch mehr sofort verfügbare Lebensmittel geben, sagte Landwirtschaftsminister Rainer den Funke-Medien. Thomas Brockt berichtet.
2: Ravioli und Linseneintopf aus der Dose und das zur Not auch kalt. So ließen sich Versorgungsengpässe überbrücken, sagte eine Sprecherin des Ministeriums. Das betrifft nicht nur militärische Krisen, sondern auch andere Katastrophen, wie etwa den tagelangen Stromausfall in Berlin. Denn nur aus Reis oder Linsen ließe sich keine Mahlzeit zubereiten.
1: Auf deutschen Online-Marktplätzen gibt es immer noch massenhaft gefährliche und verbotene Produkte, trotz EU-Verbot. Der Verbraucherzentrale Bundesverband hat sich die 5 größten Plattformen angeschaut. Allein im November haben die fast 70 Millionen Angebote gelöscht. Davon waren knapp 30 Millionen Produkte unsicher oder komplett verboten. Ein Wolf ist letzte Woche durch die Innenstadt von Füssen gestreift. Das Landesamt für Umwelt hat das inzwischen bestätigt. Ein Anwohner hatte das Tier fotografiert und die Aufnahme an die Behörde geschickt. Wölfe breiten sich in Bayern immer weiter aus, werden regelmäßig gesichtet, fotografiert und gemeldet. Dass einer mitten durch die Stadt läuft, ist aber schon ziemlich ungewöhnlich. Es ist jetzt 10:15.
3: Hallo auf die Straßen. B470 Bate Windsheim Richtung Höchstadt-Aisch zwischen Neustadt an der Aisch und Gerhardshofen. 1 Kilometer Stau, 10 Minuten dauert es hier länger. Weiterhin eine gute Fahrt.
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1: Ich bin Moritz Einsel. Ein 33-jähriger Deutscher hat mit seinem Auto in der Leipziger Innenstadt zwei Menschen getötet und mehrere verletzt. Aktuell ist von drei schwer und weiteren Leichtverletzten die Rede. Der Mann habe sich widerstandslos festnehmen lassen. Sachsens Ministerpräsident Kretschmer zeigte sich erschüttert und sprach von einer mutmaßlichen Amokfahrt. Die genauen Hintergründe sind unklar, die Ermittlungen der Polizei laufen. Nach der Ankündigung scheinen die USA ernst zu machen, 5000 US-Soldaten sollen aus Deutschland abgezogen werden. Medienberichten zufolge soll es den bayerischen Truppenübungsplatz Grafenwöhr treffen. Demnach wird eine Einheit abgezogen, die im oberpfälzischen Vilseck stationiert ist. Die Ankündigung der USA kam sofort, nachdem Kanzler Merz Kritik am US-Angriff auf den Iran geäußert hatte. Das waren die Nachrichten um halb.
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1: Ich bin Moritz Einzel. In Leipzig ist ein Auto in eine Menschenmenge gefahren. Es gibt mindestens 2 Tote und mehrere Verletzte. Der Fahrer, ein 33-jähriger Deutscher,

0: wurde festgenommen. Sachsens Ministerpräsident Kretschmer geht von einer Amokfahrt aus. Tanja Wagner berichtet.
1: Sachsens Ministerpräsident zeigt sich erschüttert. So eine Tat mache sprachlos, sagte er, aber auch entschlossen. Er werde alles daran setzen, die Tat schnell und vollständig aufzuklären. Sachsen halte zusammen, betonte der Landeschef. Ein Auto war vom zentralen Augustusplatz in der Leipziger Innenstadt in eine Fußgängerzone gerast. Dabei kollidierte das Fahrzeug mit mehreren Menschen.
0: Verteidigungsminister Pistorius hat sich besorgt gezeigt, weil die USA wohl darauf verzichten, Tomahawk-Marschflugkörper in Deutschland zu stationieren. Im ZDF sagte der SPD-Politiker:
2: Es wäre schade und nachteilig für uns. Aber wie gesagt, wir rechnen seit 24 damit, dass das nicht so kommt, wie es kommen sollte.
0: Der Vorgänger von US-Präsident Trump, Biden, hatte die Tomahawks eigentlich versprochen. Der angekündigte Abzug von rund 5000 US-Soldaten aus Deutschland reduziere aber nicht wirklich die Abschreckungsfähigkeit, so Pistorius. SPD, Grüne und Linke haben in einer gemeinsamen Aktion ihren Abschied von der Internetplattform X erklärt. X, das frühere Twitter, sei in den letzten Jahren nach der Übernahme durch Elon Musk im Chaos versunken. Politische Debatten lebten vom Austausch, während X zunehmend Desinformation fördere, hieß es in einer Erklärung mit dem Hashtag Wir verlassen X. Nach einem Ausbruch des Hantavirus auf einem Kreuzfahrtschiff ist auch ein deutscher Passagier gestorben. Auch ein älteres Ehepaar aus den Niederlanden ist tot. Ein Zusammenhang mit dem Hantavirus ist jeweils noch nicht bestätigt. Es wurde aber bei einem Passagier des Schiffes nachgewiesen, das von Argentinien nach Kap Verde unterwegs war. Viele schimpfen über Politiker, die Regierung ist im Umfragetief. Hält die Demokratie das aus? Eine Befragung der Bertelsmann Stiftung zeigt, ja, das tut sie. 8 von 10 Befragten stehen hinter den Werten der liberalen Demokratie. Aber die aktuelle Umsetzung in Deutschland passt vielen nicht. Über 1/3 ist zum Beispiel unzufrieden mit der Einhaltung von Bürgerrechten. Es ist jetzt 1:15. Es ist unterschiedlich, im Süden später nur leicht bewölkt. Die Schauer ziehen sich nach Franken zurück und lassen nach. Die Temperaturen sinken auf 13 bis 7 Grad. Tagsüber scheint vorübergehend die Sonne. Am Nachmittag breiten sich von Südwesten her erneut Schauer und Gewitter aus. Die Höchstwerte erreichen von Nordwest nach Südost 19 bis 26 Grad. Am Mittwoch und Donnerstag bleibt es wechselhaft mit Schauern und Gewittern. Vorsicht auf der A95 München Richtung Garmisch-Partenkirchen zwischen Sindelsdorf und Murnau-Kochel. Behinderungen durch auf der Fahrbahn abgestellte Fahrzeuge. Dann die B301 Ismaning Richtung Abensberg zwischen Zolling und Attenkirchen. 3 Kilometer Stau, 16 Minuten der Zeitverlust. Und die B388 Vils-Biburg-Eggenfelden ist in beiden Richtungen zwischen dem Abzweig nach Moosham und Eggenfelden nach einem LKW-Unfall gesperrt.
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1: Ich bin Moritz Einsel. In Leipzig ist ein Auto in eine Menschenmenge gefahren. Es gibt mindestens 2 Tote und mehrere Verletzte. Der Fahrer, ein 33-jähriger Deutscher, wurde festgenommen. Sachsens Ministerpräsident Kretschmer geht von einer Amokfahrt aus. Tanja Wagner berichtet.
2: Sachsens Ministerpräsident zeigt sich erschüttert. So eine Tat mache sprachlos, sagte er, aber auch entschlossen. Er werde alles daran setzen, die Tat schnell und vollständig aufzuklären. Sachsen halte zusammen, betonte der Landeschef. Ein Auto war vom zentralen Augustusplatz in der Leipziger Innenstadt in eine Fußgängerzone gerast. Dabei kollidierte das Fahrzeug mit mehreren Menschen.
1: Verteidigungsminister Pistorius hat sich besorgt gezeigt, weil die USA wohl darauf verzichten, Tomahawk-Marschflugkörper in Deutschland zu stationieren. Im ZDF sagte der SPD-Politiker:
3: Es wäre schade und nachteilig für uns. Aber wie gesagt, wir rechnen seit 24 damit, dass das nicht so kommt, wie es kommen sollte.
1: Der Vorgänger von US-Präsident Trump, Biden, hatte die Tomahawks eigentlich versprochen. Der angekündigte

0: angekündigte Abzug von rund 5000 US-Soldaten aus Deutschland reduziere aber nicht wirklich die Abschreckungsfähigkeit, so Pistorius. Das waren die Nachrichten um halb. Es ist unterschiedlich, im Süden später nur leicht bewölkt. Die Schauer ziehen sich nach Franken zurück und lassen nach. Die Temperaturen sinken auf 13 bis 7 Grad. Tagsüber scheint vorübergehend die Sonne. Am Nachmittag breiten sich von Südwesten her erneut Schauer und Gewitter aus. Die Höchstwerte erreichen von Nordwest nach Südost 19 bis 26 Grad. Am Mittwoch und Donnerstag bleibt es wechselhaft mit Schauern und Gewittern.
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1: Ich bin Moritz Einzel. Schlimme Szenen in der Leipziger Innenstadt. Bei einer mutmaßlichen Amokfahrt sind 2 Menschen getötet worden, 3 wurden schwer verletzt. Es gebe viele weitere Verletzte, sagte Leipzigs Oberbürgermeister Jung. Sachsens Innenminister Schuster sagte, bei dem festgenommenen Fahrer handle es sich aller Wahrscheinlichkeit nach um einen Einzeltäter, einen Amoktäter. Er sei 33 Jahre alt und deutscher Staatsbürger. Über ein mögliches Motiv ist noch nichts bekannt. Russland hat im Krieg gegen die Ukraine eine 2-tägige Waffenruhe verkündet. Sie soll am 8. und am 9. Mai gelten, dem Tag des Sieges zum Ende des Zweiten Weltkriegs. Der ukrainische Präsident Selenskyj kündigte ebenfalls eine Waffenruhe an. Sie soll ab der kommenden Nacht gelten. Der April ist der bisher teuerste Tankmonat aller Zeiten gewesen und trotz Steuersenkung steigen die Spritpreise weiter. Die Bundesregierung hat die Mineralölwirtschaft deshalb ermahnt, den Tankrabatt